0: Von der Nordsee her neue Schauer, teils mit Graupel. Tiefstwerte 7 bis minus 2 Grad. Tagsüber mal Sonne, mal dichte Wolken, örtlich Schauer oder Gewitter. Im Südosten und Norden freundlicher, Höchstwerte 10 bis 15 Grad. Am Donnerstag wechselhaft mit etwas Regen, 9 bis 17 Grad. Am Freitag Schauer, teils mit Graupel, örtlich auch Gewitter bei 9 bis 18 Grad. Es ist jetzt 2.03 Uhr.
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2: Mit Sven Knappe am Mikrofon. Freut mich, dass Sie mit dabei sind. Bis zu den 4 Uhr Nachrichten bieten wir eine sinfonische Fantasie von Richard Strauss, ein Klaviertrio von Robert Schumann, eine Orchestersuite von Haydn Wood, ein Concerto Grosso von Georg Friedrich Händel und als Stimmungsaufheller ein Klavierkonzert in D-Dur von Wolfgang Amadeus Mozart. Das Orchestre de Chambre de Lausanne unterstützt den Pianisten Christian Zacharias.

Wolfgang Amadeus Mozart und sein Klavierkonzert in D-Dur, Köchelverzeichnis 537. Der Pianist Christian Zacharias wurde begleitet vom Orchestre de Chambre de Lausanne. London 1739. Georg Friedrich Händel veröffentlicht sein Opus 6 mit 12 Concerti Grossi. Die Nummer 5 in D-Dur spielt The English Concert unter Trevor Pinnock.

The English Concert unter der Leitung von Trevor Pinnock hörten wir mit dem Concerto Grosso in D-Dur von Georg Friedrich Händel, Werkeverzeichnis 323. Und wir bleiben in England mit dem ARD-Nachtkonzert. Der Geiger und Komponist Haydn Wood zeigt uns königliche Burgen und Schlösser, vermutlich in der Grafschaft Yorkshire, wo Haydn Wood 1882 geboren wurde. Gavin Sutherland dirigiert das BBC Concert Orchestra.

Royal Castles, königliche Schlösser, eine Orchestersuite von Haydn Wood, in Szene gesetzt vom BBC Concert Orchestra unter Gavin Sutherland. Hier ist das ARD-Nachtkonzert, präsentiert von BR Classic mit Musik für drei von Robert Schumann. Das Klaviertrio in D-Moll, 1848 in Leipzig uraufgeführt, hören wir in einer Aufnahme mit dem Oberon-Trio.

Das 2006 gegründete Oberon-Trio interpretierte das Klaviertrio in D-Moll Opus 63 von Robert Schumann im ARD-Nachtkonzert. 26. Juni 1947. In Wien wird die sinfonische Fantasie »Die Frau ohne Schatten« von Richard Strauss uraufgeführt, die gleichnamige Oper bereits 28 Jahre früher. Alejo Perez leitet das SWR-Symphonieorchester.

Die Frau ohne Schatten, eine sinfonische Fantasie von Richard Strauss, zum Klingen gebracht vom SWR-Symphonieorchester unter Alejo Perez 2017 in der Stuttgarter Liederhalle. Nach den 4 Uhr Nachrichten sind wir vom ARD-Nachtkonzert wieder für Sie da, mit einem Ballett von Darius Milhaud, einem Divertimento von Joseph Haydn und einer Sinfonie von Johann Baptist Wannhahn.

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1: Um 4 Uhr mit Wolfgang Berger. Das Regierungstreffen im Kanzleramt ist ohne Ergebnisse und ohne offizielle Statements zu Ende gegangen. CDU, CSU und SPD hatten in ihrem Koalitionsausschuss 6 Stunden lang über Entlastungen und Reformen beraten. Aus der Nachrichtenredaktion Johanna Schultheiß.
2: Kurz vor Mitternacht war Schluss. Offenbar ist auch keine gemeinsame Pressekonferenz geplant, es soll aber eine schriftliche Information geben. Auf der Agenda für den Koalitionsausschuss hatten mögliche Entlastungen wegen der hohen Energiepreise gestanden, nach dem Stopp der Entlastungsprämie von bis zu 1.000 Euro. Außerdem sollte es um den weiteren Reformplan sowie die Haushaltsberatungen gehen. Die Regierungsparteien hatten bereits vor dem Treffen die Erwartungen gedämpft. Es seien keine wegweisenden Beschlüsse zu erwarten, hieß es.
1: Die Bundesregierung will den Einsatz von sogenannten K.O.-Tropfen härter bestrafen. So soll künftig eine längere Gefängnisstrafe drohen. Aus Berlin Jasper Ruppert.
3: Mindestens 5 statt bisher 3 Jahre soll die Mindeststrafe sein, wenn ein Täter bei einem Raub- oder Sexualdelikt K.O.-Tropfen anwendet. So steht es im Gesetzentwurf von SPD-Bundesjustizministerin Hubig, den das Kabinett heute beschließen will. Dazu sollen 2 Paragraphen im Strafgesetzbuch geändert werden. Bisher gab es bei Raub- oder Sexualdelikten mindestens 5 Jahre, wenn eine Waffe oder ein gefährlicher Gegenstand bei der Tat genutzt wurde. Nun will man hier als 3. Begriff das Wort Mittel ergänzen, um auch K.O.-Tropfen darunter zählen zu können.
1: US-Präsident Trump hat seine erste China-Reise seit 2017 angetreten. Kurz vor dem Abflug sagte Trump, er werde mit Staatschef Xi auch über den Iran-Krieg sprechen. Hauptsächlich soll es um Themen Handel und Zölle gehen. Begleitet wird der US-Präsident von mehreren Konzernchefs, unter anderem SpaceX-Gründer Musk, Apple-CEO Cook und Boeing-Vorstand Ortberg. Zuletzt hatten sich die USA und China gegenseitig mit Sonderzöllen überzogen, mit Auswirkungen auf die gesamte Weltwirtschaft. In Cannes hat das diesjährige internationale Filmfestival begonnen. Die chinesische Schauspielerin Gong Li und US-Schauspielerin Jane Fonda erklärten das 11-tägige Festival am Abend für eröffnet. Insgesamt 22 Filme treten im Wettbewerb um den Hauptpreis, die Goldene Palme, an. Zum Auftakt erhielt der neuseeländische Hollywood-Regisseur Peter Jackson eine Ehrenpalme. Er schuf mit der Herr der Ringe-Trilogie einen der größten Kinoerfolge weltweit. Das waren die Nachrichten. Das Wetter in Deutschland. Tagsüber vor allem im Norden und Südosten länger Sonne, sonst viele Wolken und örtlich Schauer, maximal 10 bis 15 Grad. Auch Donnerstag ist es wechselhaft mit etwas Regen bei 9 bis 17 Grad und Freitag ähnlich bei maximal 18 Grad. Es ist jetzt 4:03 Uhr.

La Création du Monde, die Erschaffung der Welt. Ein Ballett von Darius Milhaud, vorgestellt vom New World Symphony Orchestra, geleitet von Michael Tilson Thomas. Zu Blasmusik von Joseph Haydn dreht sich das ARD-Nachtkonzert weiter. Wir hören ein Divertimento in F-Dur für zwei Oboen, zwei Klarinetten, zwei Hörner und zwei Fagotte, intoniert vom Albert Schweitzer Oktett.

Divertimento für zwei Oboen, zwei Klarinetten, zwei Hörner und zwei Fagotte in F-Dur, komponiert von Joseph Haydn, gespielt vom Albert Schweitzer Oktett. Der 1739 in Böhmen geborene Johann Baptist Wanhall zählt zu den wichtigsten Figuren der sogenannten Wiener Schule, also zu jenen heute vergessenen Meistern, die neben Joseph Haydn entscheidend zur Entwicklung der Wiener Klassik beigetragen haben. Wanhall hinterließ über 1300 Werke, darunter 73 Sinfonien. Eine in A-Dur dirigiert Kevin Mellon am Pult der Toronto Camerata.

Johann Baptist van Hall aus Böhmen schrieb diese Sinfonie in A-Dur, zum Besten gegeben von der Toronto Camerata unter Kevin Mellon. Die Zeit bis zu den 5 Uhr Nachrichten füllt das Harp Consort unter Andrew Lawrence King mit einer Tarantella von Ruiz de Ribayas. Musik.

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1: Um 5 Uhr mit Wolfgang Berger. Das Regierungstreffen im Kanzleramt ist ohne Ergebnisse und ohne offizielle Statements zu Ende gegangen. CDU, CSU und SPD hatten in ihrem Koalitionsausschuss 6 Stunden lang über Entlastungen und Reformen beraten. Aus der Nachrichtenredaktion Johanna Schultheiß.
2: Kurz vor Mitternacht war Schluss. Offenbar ist auch keine gemeinsame Pressekonferenz geplant, es soll aber eine schriftliche Information geben. Auf der Agenda für den Koalitionsausschuss hatten mögliche Entlastungen wegen der hohen Energiepreise gestanden, nach dem Stopp der Entlastungsprämie von bis zu 1.000 Euro. Außerdem sollte es um den weiteren Reformplan sowie die Haushaltsberatungen gehen. Die Regierungsparteien hatten bereits vor dem Treffen die Erwartungen gedämpft. Es seien keine wegweisenden Beschlüsse zu erwarten, hieß es.
1: Das Bundeskabinett will heute härtere Strafen für den Einsatz von sogenannten K.O.-Tropfen beschließen. Ein Gesetzentwurf von Justizministerin Hubich sieht vor, dass solche Substanzen künftig rechtlich ähnlich eingestuft werden können wie eine Waffe oder ein gefährliches Werkzeug, wenn sie etwa bei einem Raub- oder Sexualdelikt eingesetzt werden. Dann läge die Mindeststrafe bei 5 Jahren Gefängnis statt wie bisher bei 3. US-Präsident Trump ist unterwegs zu einem 3-tägigen Staatsbesuch in China. Kurz vor dem Abflug sprach er wörtlich von vielen guten Dingen, die passieren würden. Neben dem Iran-Krieg soll es auch um die Themen Handel und Zölle gehen. Aus Peking Nina Barth.
3: Klar ist, Trump möchte in Peking Ergebnisse erzielen, die er zu Hause als Erfolg verkaufen kann. Denn Trump steht innenpolitisch auch wegen des Krieges gegen den Iran unter Druck. Trump dürfte versuchen, den chinesischen Präsidenten dazu zu bewegen, seinen Einfluss auf den Iran geltend zu machen, einem für die USA akzeptablen Abkommen zuzustimmen. Trump wird von einer hochrangigen Wirtschaftsdelegation begleitet. Dazu sollen unter anderem Tesla-Chef Elon Musk, Apple-Chef Tim Cook und der Vorsitzende vom Flugzeugbauer Boeing Kelly Ortberg gehören.
1: Beim European Song Contest sind die Favoriten Finnland und Griechenland ins Finale eingezogen. Sie überzeugten beim ersten Halbfinale in Wien gestern Abend ebenso wie der ebenfalls hochgehandelte Beitrag aus Israel. Außerdem konnten sich Schweden, Moldau, Serbien, Kroatien, Litauen, Polen und Belgien qualifizieren. Deutschland ist als großer Geldgeber automatisch im Finale. Der ESC läuft Samstagabend live im Ersten. Das waren die Nachrichten. Und hier noch das Wetter in Deutschland. Tagsüber ein Wechsel aus Sonne und dichten Wolken mit Schauern oder Gewittern. Im Südosten und Norden freundlicher. Höchstwerte 10 bis 15 Grad. Morgen dann wechselhaft mit Schauern 9 bis 17 Grad. Am Freitag ebenfalls Schauer, teils mit Graupel, örtlich auch Gewitter 9 bis 18 Grad. Es ist jetzt 5.03 Uhr.
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4: Mit Sven Knapper am Mikrofon. Herzlich willkommen und einen guten Mittwochmorgen. Musik aus dem 18., 19. und 20. Jahrhundert haben wir für die letzte Runde Nachtkonzert zusammengestellt. Wir beginnen mit einem beschwingten Walzer in S-Dur von Frédéric Chopin, serviert von den Berliner Philharmonikern unter Herbert von Karajan.

Die Berliner Philharmoniker spielten unter der Stammführung von Herbert von Karajan den großen Walzer in S-Dur aus der Ballettsuite Les Sylphides von Frédéric Chopin. Amsterdam 1725. Antonio Vivaldi veröffentlicht zwei Musikbände mit dem Titel Der Wettstreit zwischen Harmonie und Erfindung. Darin enthalten ein Oboenkonzert in C-Dur, für uns im ARD-Nachtkonzert gespielt von Alfredo Bernardini und dem Ensemble Zefiro.

Wir hörten Antonio Vivaldis Oboenkonzert in C-Dur, Oriumverzeichnis 449, in einer Aufnahme mit Alfredo Bernardini und dem Ensemble Zefiro, gegründet 1989. Im Alter von 12 Jahren komponierte Felix Mendelssohn Bartholdy die erste Hälfte der sogenannten Streichersinfonien. Bei den Aufführungen im Rahmen der Hauskonzerte seines Vaters übernahm Felix selbst die Leitung des Kammerorchesters, das sich aus Laien und aus Berufsmusikern der Berliner Hofkapelle zusammensetzte. Hier die Streichersinfonie Nummer 2 in D-Dur, präsentiert vom Concerto Köln.

Das war die Streichersinfonie Nummer 2 in D-Dur von Felix Mendelssohn-Bartholdy. Es spielte das Concerto Köln. Hier ist das ARD-Nachtkonzert, präsentiert von BR Klassik mit einem Cellokonzert aus dem Jahr 1924, komponiert von Henriette Bosmans aus den Niederlanden. Den dritten Satz daraus servieren Rafael Walfish und das BBC Scottish Symphony Orchestra.

Lento, Allegro molto. Der dritte Satz aus dem Cellokonzert Nummer 2 von Henriette Bosmans mit dem englischen Cellisten Raphael Walfish und dem BBC Scottish Symphony Orchestra unter Ed Spaniard. 8. März 1780. In Paris wird die Komödie L'Amant Anonyme uraufgeführt. Die Ouvertüre dazu wurde aber schon ein Jahr früher veröffentlicht als Sinfonie Nummer 2, Opus 11, von Joseph Bologne de Saint-Georges.

Le Parlement de Musique unter Martin Jester war das mit der Sinfonie Nummer 2 aus dem Opus 11 von Joseph Bologne de Saint-Georges. Den Schlusspunkt im ARD-Nachtkonzert setzt Joseph Haydn mit einem flotten Satz aus seinem Cellokonzert in D-Dur. Stephen Isserlis wird vom Chamber Orchestra of Europe begleitet.

Rondo Allegro, der dritte Satz aus dem Cellokonzert in D-Dur von Joseph Haydn, Hoboken-Verzeichnis 7b2 mit dem Londoner Cellisten Stephen Isserles und dem Chamber Orchestra of Europe unter Sir Roger Norrington. So schnell vergehen 6 Stunden ARD-Nachtkonzert, präsentiert von BR Klassik, dem Klassikprogramm des Bayerischen Rundfunks. Sven Knappe war für Sie am Mikrofon. Ein herzliches Dankeschön fürs Einschalten. Alles Gute und auf Wiederhören.

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1: Es ist 6 Uhr. Guten Morgen. Die Nachrichten des Bayerischen Rundfunks mit Julia Cortis. Die Übersicht. Verfassungsschutz kauft Datenanalyse-Software in Frankreich statt bei Palantir. Koalitionsausschuss einigt sich auf Anpassungen beim CO2-Preis. Regisseur Peter Jackson erhält in Cannes die Ehrenpalme. Das Wetter: im Norden wolkig, im Süden zunächst trocken, bei 9 bis 16 Grad. Berlin. Als Alternative zu Datenanalyseprodukten des US-Unternehmens Palantir hat das Bundesamt für Verfassungsschutz eine französische Software gekauft. Das berichten WDR, NDR und Süddeutsche Zeitung. Die neue Software soll dabei helfen, große Datenmengen für die Terrorismusbekämpfung und Spionageabwehr auszuwerten. Die Software sei in der Lage, Personenzusammenhänge und Netzwerke schneller und besser zu erkennen, heißt es. Nach Angaben des Verfassungsschutzes werden regelmäßig Marktsichtungen betrieben, um Firmen und Produkte kennenzulernen. Öffentlich will sich die Behörde aber zu den Recherchen nicht äußern. In Bayern verwendet die Polizei schon seit längerem die amerikanische Software Palantir bei ihrer Arbeit, allerdings in einer abgewandelten Version. Kritiker befürchten, dass man sich beim Einsatz von Palantir zu sehr von der US-Regierung abhängig macht und diese Zugriff auf die Daten haben könnte. Berlin. Nach rund 6 Stunden im Koalitionsausschuss haben die Spitzen von Union und SPD kurz vor Mitternacht ihre Beratungen beendet. Thematisch ging es unter anderem um den Bundeshaushalt im kommenden Jahr. Die Ministerien stehen weiter unter hohem Spardruck, weil die Rücklagen geschont werden sollen. Auch mögliche weitere Entlastungen der Bundesbürger angesichts der hohen Energiepreise wurden diskutiert. Bisher ist nur klar, dass der CO2-Preis im kommenden Jahr stabil bleiben soll, wie die Koalition nach dem Treffen mitteilte. Zur geplanten Einkommenssteuerreform wurden keine Beschlüsse verkündet. Union und SPD sind sich zwar darin einig, dass kleine und mittlere Einkommen entlastet werden sollen. Bei der Umsetzung herrscht allerdings noch Uneinigkeit. Außerdem beschlossen die Spitzen der drei Parteien einen Plan, wie die anstehenden Reformen in den nächsten Wochen auf den Weg gebracht werden sollen. Peking. US-Präsident Trump hat seine erste China-Reise seit 2017 angetreten. Kurz vor dem Abflug der Präsidentenmaschine Air Force One sagte Trump, er werde mit dem chinesischen Präsidenten Xi auch über den Iran-Krieg sprechen. Xi sei jemand, mit dem er sehr gut auskomme. Hauptsächlich werde es bei seinem Besuch in Peking um den Handel gehen. Begleitet wird der US-Präsident von einer Wirtschaftsdelegation, der unter anderem SpaceX-Chef Musk, Apple-CEO Cook und Boeing-Vorstand Ortberg angehören. Zuletzt hatte es zwischen den USA und China Spannungen gegeben. Washington hatte chinesische Firmen mehrfach wegen unerlaubten Handels mit dem Iran mit Sanktionen belegt. Stuttgart. Im baden-württembergischen Landtag soll der Grünen-Politiker Özdemir heute zum neuen Ministerpräsidenten gewählt werden. Der 60-Jährige will die seit 10 Jahren bestehende Koalition von Grünen und CDU fortsetzen und die Nachfolge des bisherigen Regierungschefs Kretschmann antreten. Unter Özdemirs Führung hatten die Grünen die Landtagswahl in Baden-Württemberg im März knapp vor der CDU gewonnen. Beide Parteien haben jedoch gleich viele Sitze im Landtag. Die Grünen besetzen daher das Amt des Ministerpräsidenten, erhalten aber ein Ministerium weniger als die Christdemokraten, die außerdem den Landtagspräsidenten stellen. Cannes. Beim Eröffnungsabend der Filmfestspiele hat der Regisseur von Herr der Ringe, Peter Jackson, die goldene Ehrenpalme für sein Lebenswerk erhalten. Den Preis überreichte ihm der Schauspieler Elijah Wood, der in der verfilmten Saga den Hobbit Frodo Beutlin gespielt hatte. In diesem Jahr treten 22 Filme in Cannes im Wettbewerb um die Goldene Palme an, 2 davon mit deutscher Beteiligung. Die Schauspielerin Sandra Hüller verkörpert im Schwarz-Weiß-Film Vaterland eine Tochter des Schriftstellers

0: 6. Der Blick auf die Straßen. Normaler Verkehr. Gute Fahrt.
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2: Guten Morgen und Servus beinand. Vom Ammergebirge bis Aschaffenburg, von Zwiesel bis Zeil am Main. Wir bringen den ganzen Freistaat in den Morgen mit guter Musik. Die hier ist von Arcangelo Corelli.

So feierlich klingt der Morgen auf BR Klassik. Das war ein Concerto Grosso in D-Dur von Arcangelo Corelli. Gespielt hat das Concerto Italiano und Sie haben den vierten Satz gehört, der da heißt wie diese Sendung Allegro. Es ist gleich 6:10 und jetzt gibt's Musik von Mozart, seine Sinfonie in B-Dur. Köchelverzeichnis 182, falls Sie nachschauen wollen, die hat er geschrieben, als er 17 war.

Das Danish National Chamber Orchestra unter Adam Fischer mit der Sinfonie in B-Dur von Wolfgang Amadeus Mozart, Köchelverzeichnis 182. Sie hören BR Klassik und jetzt denken wir mal kurz an Giuseppe Verdi, also diesen Übermeister der italienischen Oper, der großen musikalischen Psychologie und der Meister der sensationellen Gassenhauer. Von vielen angebetet und für viele unerreicht, aber nicht für Ottorino Respighi. Der wurde Ende des 19. Jahrhunderts geboren und der wollte sich ganz bewusst von Verdi wegbewegen. Er hat so nach einem neuen italienischen Klang gesucht und hat darum wiederum ausgerechnet in der italienischen Vergangenheit gestöbert. Ganz spannend. Und zwar hat er da Tänze, Formen und Farben der Barockmusik gesucht und wieder zum Leben erweckt. Und so klingt es dann.

0: Ein Adagio mit Variationen von Ottorino Respighi. Das war Sulgabetta am Violoncello mit dem Danish National Symphony Orchestra unter Mario Venzago. Es ist 6:30 gewesen gerade und Sie hören BR Klassik. Und wer in Dillingen wohnt, der hat möglicherweise jetzt noch einen Kater vom 1. Mai-Wochenende, weil da ist es richtig zur Sache gegangen. Die Stadtkapelle Dillingen hat nämlich 3 Tage lang ihren 50. Geburtstag gefeiert mit Bierbong-Turnier, mit Gottesdienst, mit jeder Menge Musik und sehr, sehr viel Party. Und wir von BR Klassik, wir wollten diese Institution mal besser kennenlernen. Unsere Kollegin Judith Zacher ist für uns tief eingetaucht in das Vereinsleben der Stadtkapelle und hat unter den 60 Aktiven, meist Musikerinnen, 3 Geschwister kennengelernt, für die die Stadtkapelle Dillingen auch eine große Familienangelegenheit ist.
1: Kurz vor 7:30, die 14 Jahre alte Leni ist pünktlich zur wöchentlichen Probe da. Sie packt ihr Saxophon aus, befeuchtet das Holzplättchen und befestigt es am Mundstück ihres Instruments. Passt, die Probe kann beginnen.
2: Es klingt cool, wenn alle zusammenspielen und einfach Menschen hier sind total nett. Da versteht man sich auch während der Probe gut, da kann man sich auch mal kurz unterhalten. Aber natürlich nur mit einer Pause.
1: Inzwischen spielen über 60 Musikerinnen und Musiker in der Dillinger Stadtkapelle. Damit hat sich die Mitgliederzahl in den vergangenen 15 Jahren verdoppelt, sagt die Regentin Marie-Sophie Schweizer stolz.
3: Und das ist eigentlich wirklich eine große Ehre, muss man sagen, jede Woche dann zu proben zu dürfen. Sind natürlich nicht immer alle da. Das ist halt einfach so, sind alle berufstätig, es ist für alle ein Hobby. Und deswegen umso cooler, wenn wir starke Proben haben und dann auch wirklich gut Gas geben können.
1: Etwa 2/3 sind Frauen, genau wie die Dirigentin Marie-Sophie Schweizer und Vorsitzende Birgit Marquardt. Sie ist die erste Frau in diesem Amt. Sie freut sich, dass das Interesse an der Stadtkapelle auch bei jungen Musikerinnen und Musikern groß ist. Dennoch gibt's noch Bedarf.
4: Wo es natürlich immer mangelt, sind die tiefen Instrumente, tiefes Blech, Tuba, Tenorhorn, Posaune. Das wäre gut, wenn da noch ein bisschen mehr Nachwuchs kommen würde.
1: Astrid Ziemann nickt. Sie spielt schon seit 1983 in der Stadtkapelle, ist damit am längsten von allen dabei.
5: Weil es einfach das Schönste von der Welt ist, in Gemeinschaft Musik zu machen. Es ist in Gemeinschaft, man muss aufeinander hören, das ist immer das Wichtige. Und es ist einfach die Kameradschaft und das gemeinsame Erarbeiten von Stücken. Und wenn man einen schönen Auftritt gehabt hat, wunderbar.
1: Und für den nächsten Auftritt wird jetzt geübt.
6: Wirklich alle machen die Artikulation, die da steht.
1: Leni schaut konzentriert auf die Noten. Sie hebt dazwischen immer wieder den Blick zur Dirigentin. Es soll alles sitzen beim großen Jubiläum. Da sind auch ihre beiden Geschwister dabei, Mara und Benedikt. Zu den Proben können sie nicht immer kommen, weil sie schon studieren. Aber am Wochenende kommt er gerne heim zum Musizieren, sagt Benedikt.
7: Die Gemeinschaft in der Stadtkapelle ist einfach eine besondere und eine schöne. Und deswegen kommt man auch einfach gerne heim und spielt dann am Wochenende noch Musik.
1: Die Musik hat Mutter Katrin mit in die Familie gebracht. Sie spielt selbst verschiedene Instrumente. So haben ihre Kinder in der Grundschule mit Blockflöte angefangen, dann hat jeder sein Instrument gefunden. Benedikt das Flügelhorn, Mara die Klarinette, Leni das Saxophon. Zur Freude auch von Vater Stefan.
8: Gerade so an Weihnachten Hausmusik finde ich wunderbar. Da haben wir wie so ein kleines privates Konzert am Heiligabend. Und es ist auch schön, also in der Tat, weil manchmal die Kinder fragen, stört es dich, wenn wir üben und so weiter.
1: Lenis Geschwister sind ebenfalls stolz, dass sie jetzt auch in der Stadtkapelle mitspielt.
9: Ich finde es sehr schön, weil unsere ganze Familie ja recht vertreten ist.
7: Ich finde es super schön, mit meinen beiden Schwestern zusammen zu musizieren. Und es macht immer Freude, wenn wir gemeinsam bei irgendwelchen Auftritten dann mit dabei sind.
0: Judith Zacher war zu Gast bei der Stadtkapelle Dillingen. Wer mitmachen will, kann sich melden. Infos gibt's auf der Website der Stadtkapelle Dillingen.

Das ist ein Archivschätzchen gewesen aus dem Jahr 1973. Eine Aufnahme von Friedrich Gulder, der den zweiten Satz der Klaviersonate in E-Moll, Opus 90 von Ludwig van Beethoven gespielt hat. So klingt der Morgen auf BR Klassik um 20 vor 7 und so klingt er auch William Boyce. Ja, das ist jemand, der im Gegensatz zu Beethoven so ziemlich unterm Radar läuft. Dabei war der ziemlich gefragt in England zu seinen Lebzeiten als Organist, unter anderem an der Oxford Chapel und Chapel Royal. Wirklich eine große Nummer und er hat alles Mögliche geschrieben. Hymnen, geistliche Musik, Oden, Theatermusik, Orchesterwerke. Und vieles davon klingt auch irgendwie vertraut, obwohl man seinen Namen nicht kennt. Hier William Boyce, Sinfonie in B-Dur, Opus 2 Nummer 1.

die Academy of Ancient Music und Christopher Hogwood in der Leitung mit der Sinfonie in B-Dur Opus 2 Nummer 1 von William Boyce. Es ist gleich 7:10 hier auf BR Classic. Ist jetzt Zeit für den Mann, der der Erfinder des sogenannten Hollywood Sounds war. Erich Wolfgang Korngold. Wir hören eine seiner frühen Filmmusiken von 1936, also noch kurz bevor er endgültig nach Hollywood zog. Der Prinz und der Bettelknabe heißt der Film. Ist einer, in dem Errol Flynn eigentlich seine erste frühe Hauptrolle spielt. Und wir hören eine Neueinspielung dieses Soundtracks mit dem London Symphony Orchestra und Andre Previn.

Filmmusik aus The Prince and the Pauper, Der Prinz und der Bettelmann von Erich Wolfgang Korngold. Es ist gleich 7 Uhr, Zeit für die Nachrichten auf BR Klassik. Und bis dahin noch ein bisschen Musik von Sigismund Neukomm.

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1: Es ist 7 Uhr. Die Nachrichten des Bayerischen Rundfunks mit Julia Cortis. Die Übersicht. Verfassungsschutz setzt bei Terrorabwehr auf europäische Palantir-Alternative. Kabinett will unter anderem das sogenannte Heizungsgesetz auf den Weg bringen. Beim ESC ziehen die Favoriten Finnland und Griechenland ins Finale ein. Das Wetter im Norden wolkig, im Süden zunächst trocken bei 9 bis 16 Grad. Berlin. Das Bundesamt für Verfassungsschutz setzt bei der Datenanalyse für die Terrorabwehr künftig auf eine Software aus Frankreich. Das haben WDR, NDR und Süddeutsche Zeitung erfahren. Das Programm gilt als Alternative zu Produkten des umstrittenen US-Unternehmens Palantir und ist laut Bericht in der Lage, große Datenmengen zu analysieren und auszuwerten. Verfassungsschutzpräsident Seelen hatte vor wenigen Monaten betont, es gelte, Abhängigkeiten zu vermeiden und die europäische Souveränität zu stärken. In Bayern, Hessen und Nordrhein-Westfalen verwendet die Polizei seit längerem die amerikanische Software Palantir, allerdings in einer abgewandelten Version. Die US-Firma ist umstritten, Datenschutzorganisationen warnen vor Abhängigkeiten und möglichen Grundrechtsverletzungen. Berlin. Das Bundeskabinett will heute härtere Strafen für den Einsatz von sogenannten K.O.-Tropfen beschließen. Ein Gesetzentwurf von Justizministerin Hubich sieht vor, dass solche Substanzen künftig rechtlich ähnlich eingestuft werden können wie eine Waffe oder ein gefährliches Werkzeug, wenn sie etwa bei einem Raub- oder Sexualdelikt eingesetzt werden. Außerdem will das Kabinett das neue Gebäudemodernisierungsgesetz auf den Weg bringen. Anders als beim bisherigen sogenannten Heizungsgesetz dürfen Hauseigentümer künftig selbst entscheiden, ob sie mit Öl, Gas, Wärmepumpe oder anderen Technologien heizen. Der Betrieb von Öl- und Gasheizungen soll auch über 2045 hinaus erlaubt sein. Allerdings sollen den fossilen Brennstoffen schrittweise mehr Biozusätze beigemischt werden. Gegen das Vorhaben hat die Klimaorganisation Fridays for Future zu Protesten aufgerufen. Berlin. Die bundeseigene Gashandelsfirma Sefe hat die russische Regierung im Jahr 2023, ein Jahr nach dem Beginn des Ukraine-Krieges, indirekt um die Wiederaufnahme von Erdgaslieferungen gebeten. Das zeigen Recherchen des NDR. Bis 2022 gehörte die Sefe zum russischen Gazprom-Konzern und wurde dann vom Bund übernommen. Daraufhin stellte Russland die Gaslieferungen unter anderem nach Deutschland ein. Dass die Sefe Moskau darum bat, die Lieferungen wieder aufzunehmen, steht im Widerspruch zur Politik des damaligen Wirtschaftsministers Habeck. Dieser hatte damals betont, deutsche Firmen kauften kein Gas aus Russland. Zu den Recherchen des NDR wollte Habeck nicht Stellung nehmen. München. Das Landgericht München will heute sein Urteil in der Neuauflage des Korruptionsprozesses gegen den früheren Regensburger Oberbürgermeister Wohlbergs verkünden. Der Bundesgerichtshof hatte das erste Urteil gegen das frühere SPD-Stadtoberhaupt zurückverwiesen, weil die Strafe nach Ansicht der Karlsruher Richter zu milde ausgefallen war. Damals war Wohlbergs wegen Vorteilsnahme verurteilt worden, blieb aber straffrei. Im Fokus steht dabei der Kommunalwahlkampf 2014 und im Zusammenhang damit stehende Parteispenden. Im Kern geht es um die Frage, ob Wohlbergs wusste, dass ein Unternehmer ihn mit Parteispenden mit Blick auf künftige Bauprojekte in Regensburg gewogen machen wollte. Wien. Beim Eurovision Song Contest sind die Favoriten Finnland und Griechenland ins Finale eingezogen. Sie überzeugten beim ersten Halbfinale am Abend, ebenso wie der Beitrag aus Israel. Außerdem konnten sich Schweden, Moldau, Serbien, Kroatien, Litauen, Polen und Belgien qualifizieren. Deutschland ist als großer Geldgeber des Wettbewerbs bereits außer Konkurrenz qualifiziert, ebenso wie Frankreich, Italien und Großbritannien, sowie Gastgeber Österreich. Für Deutschland geht Sarah Engels beim ESC an den Start. Über die restlichen 10 Finalisten wird im zweiten Halbfinale morgen entschieden. Das Finale findet dann am Samstag statt. Das Wetter in Bayern. Im Norden mehr Wolken als Sonne, vereinzelt Regen. Im Süden sonnige Abschnitte, vor allem Richtung Alpen, später Schauer, dazu windig bei 9 bis 16 Grad. In der kommenden Nacht örtlich Regen, Tiefstwerte 8 bis 4 Grad. Morgen und am Freitag unbeständig mit Wolken, Sonne, Schauern und Gewittern. Am Samstag im Süden bewölkt und zeitweise Regen, vor allem an den Alpen, 8 bis 16 Grad. Soweit die Nachrichten. Es ist

Das San Francisco Symphony Orchestra unter Edo DeWaard mit einem echten Welthit am Morgen. Die Morgenstimmung aus Edvard Griegs Peer Gynt-Suite. Ich habe da übrigens lang versucht, mir so norwegische Fjorde dazu vorzustellen und so. Kann man zwar machen, stimmt aber gar nicht, ne? Weil diese Musik gehört zu einer Szene im Drama, in der Peer Gynt den Sonnenaufgang in der marokkanischen Gebirgs- und Wüstenlandschaft erlebt. Wieder was gelernt. Und jetzt reisen wir thematisch weiter von der marokkanischen Wüste an den Londoner Haymarket. Da hatte 1712 die Händel-Oper Il Pastor Fido Premiere und da hören wir jetzt ein paar Tänze draus.

0: Tänze aus der Oper Il Pastor Fido von Georg Friedrich Händel. Gespielt haben die English Baroque Soloists unter John Elliott Gardiner. Wo ist der Unterschied zwischen bloßem Überleben und Leben? Was gibt Menschen Würde, Lebensqualität, Freude? Das Recht auf Kultur zum Beispiel, auf Singen zum Beispiel. Und singen kann man dann am besten nicht allein, sondern im Chor. Und genau solche Gedanken waren es vielleicht, die sich Leute von der Münchner Hidalgo-Werkstatt gemacht haben. Diese Hidalgo-Werkstatt, die hat sich der Mission verschrieben, Kultur nicht für, sondern immer mit Menschen zu machen. Und drum sind sie in den letzten Wochen in München auf einer Werbetour für einen neuen Chor gewesen. Und zwar dort, wo sich wohnungslose Menschen aufhalten und zusammenkommen. Mal auf der Straße, mal bei Versorgungseinrichtungen hat die Hidalgo-Werkstatt Sangesfreudige zur Neugründung eines Chors eingeladen und dabei auch gleich mal Wunschlieder eingesammelt und schon ein bisschen gejammt. Und am Freitag war es dann soweit, zum ersten Mal ist dieser neue Chor zusammengekommen, der Chor der Stravanzer. Die Leiterin der Hidalgo-Werkstatt, Sophia Ried, war gestern bei BR Classic im Interview und hat mir erzählt, wie es war. Und ich wollte erst mal wissen, der Chor der Stravanzer, was ist es denn? Ist es ein Kulturprojekt, in dem auch Raum für Soziales ist? Oder ist es ein Sozialprojekt, in dem auch Raum für Kultur ist?
1: Es gibt eine musikalische Leitung, eine Chorleitung und es gibt eine Sozialarbeiterin, die so die Gruppenleitung mit hat. Und ich finde beides genau gleich wichtig, weil was ich schon gesehen habe jetzt in der ersten Chorsession ist, dass das nicht voneinander zu trennen ist, dass das Thema überhaupt die eigene Stimme einsetzen zu können, so berührend für einen selber sein kann. Überhaupt sich zu trauen zu singen, ist schon so ein Thema und klar, dann ist alles, wie verhalte ich mich in der Gruppe? Will ich überhaupt Teil der Gruppe sein oder nicht? Wie handeln wir das gemeinsam aus? Wie habe ich hier meinen Platz? Und ja, ich kann meine Stimme einsetzen, ich kann sie auch erheben, aber ich kann auch in Beziehung gehen zu anderen Menschen. Und im besten Falle hat dieses halbe Jahr, das wir jetzt auf jeden Fall finanziert bekommen haben, einen Impact, dass Menschen danach in Beziehung gegangen sind, Gemeinschaft erlebt haben und zugleich die Stimme als ihr Instrument und als auch ihr Werkzeug, um sich auszudrücken, erfahren haben, erfolgt. Das wäre schon ein Riesenerfolg.
0: Wie schafft ihr es denn? Und wie hat es sich jetzt vielleicht in der ersten Probe schon gezeigt, dass Menschen vielleicht sich trauen, die Stimme einzusetzen oder zu singen, die das vielleicht auch jetzt schon länger nicht mehr gemacht haben oder die eben auf Leute treffen, die sie noch gar nicht kennen und sich vielleicht noch nicht so trauen?
1: Ich habe es total ungezwungen erlebt, was absolut an der Person Raphael Kessler liegt, der unsere Chorleitung ist. Der ist selber ein Liedermacher, der ist ein nahbarer und sehr klarer Mensch, der sitzt da mit seiner Gitarre und der ist zugleich auch eine Art lebende Jukebox. Und wenn du dir das Lied, das du gerade im Kopf hast, wünschen kannst und dann kann das Gegenüber das vielleicht sogar gleich spielen und singen und du kannst dann, wenn du magst, einsteigen und es gibt keine Wertung, ob du nur die Lippen bewegst oder ob du tatsächlich schon mitsingst, dann ist diese ganze Hemmschwelle, von der man davor denkt, dass die so groß wäre, eigentlich nicht vorhanden. Es war zum Beispiel in der ersten Session so, dass ein Chorsänger kam, der hatte einfach seine eigene Gitarre und seine eigene Mundharmonika dabei.
0: Ach, stark.
1: Und der hatte auch einfach schon seine eigenen Lieder und Ideen dabei. Und so, dass sich das in der ersten Session so ergeben hat, dass die sich wie gegenseitig die Bälle zugespielt hatten. Und dann die beide mit ihren, also Raphael mit seiner Gitarre, der Chorsänger mit seiner Gitarre, auch einfach schon gemeinsam Musik gemacht haben. Dann ist er gewechselt zur Mundharmonika, die anderen waren am Singen dabei. Das war kein Thema, sich in dem Moment darauf einzulassen.
0: Was wurde da gesungen?
1: Zum Beispiel Imagine von John Lennon, heute hier, morgen da von Hannes Wader, mhm. Dann eine Runde Kein schöner Land.
0: Das war jetzt nur der Auftakt, also ein halbes Jahr läuft das Projekt jetzt erstmal. Mitmachen können alle, die gerne singen, immer freitags 15 bis 16:30 Uhr im Mitmach-Lab der Münchner Stadtbibliothek.
1: Wir freuen uns über alle, die in besonderen Lebenssituationen sind und die Lust haben zu singen. Und natürlich freuen wir uns über jede Spende, die diesen Chor der Stravanzer weiter unterstützt und die ihm auch eine Chance gibt, dass er über das halbe Jahr hinaus bestehen kann.
0: Infos gibt's auf der Website von Hidalgo. Wir wünschen euch ganz, ganz viel Erfolg mit diesem Projekt. Vielen Dank, Sophia Ried vom Chor der Stravanzer.
1: Vielen Dank.

Nils Frahm spielt Nils Frahm. Ombre heißt dieses Stück und es ist gleich genau 7:30 und Sie hören BR Klassik. Musik gleich zum Sonntagsfrühstück. 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Mai, auch im Münchner Prinzregententheater. 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

So klingt die Kammersinfonie für Streichorchester von Fasil Say und die gibt's dann am Sonntag, am 17. Mai im Münchner Prinzregententheater um 11 Uhr. Und wenn Sie zu dieser Matinee der Weltklasse wollen, dann bringen wir Sie da rein. 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Und zwar, wer hat mehr Sinfonien geschrieben? A. Johannes Brahms oder B. Fasil Say? Unsere Nummer ins Studio ist die 01801 444 544. Ich sag's nochmal, 01801 444 544. Sie können mich jetzt anrufen und Tickets gewinnen für Fasil Say und das Münchner Kammerorchester am 17. 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

0: Musik aus Böhmen von dem Orchester in Deutschland mit der Böhmen-Expertise qua ja, Erbe quasi, die Bamberger Symphoniker und der Jakub Ruža mit der Moldau aus Mein Vaterland von Bettrich Smetana. Sie hören BR Klassik und wir sind mitten im Gewinnspiel für Karten für das Konzert mit Fasil Say und dem Münchner Kammerorchester am Sonntagvormittag um 11 im Münchner Prinzregententheater. Und ich hatte gefragt, wer hat mehr Sinfonien geschrieben? Johannes Brahms oder Fasil Say? Guten Morgen, hier ist Antonia Goldhammer. Mal schauen, wer dran ist. Mit wem spreche ich denn?
1: Sie sprechen mit Enzio Ziegler aus Münsing.
0: Hallo, Herr Ziegler. Wobei hören Sie denn gerade BR Klassik?
1: Zu Hause. Ich bin gerade, mache mich gerade fertig auf dem Weg zur Arbeit.
0: Alles klar. Und Sie möchten gern am Sonntag ins Münchner Prinzregententheater zur Matinee.
1: Aber ja, gerne.
0: Dann stelle ich meine Frage einfach nochmal. Wer hat mehr Sinfonien geschrieben? Johannes Brahms oder Fasil Say?
1: Ja, das ist Fasil Say.
0: Ja. Wissen Sie denn, wie viele? Zufällig?
1: Nein, das weiß ich nicht.
0: Er hat tatsächlich 6 Sinfonien geschrieben und Johannes Brahms nur 4.
1: Ja, bei Brahms wusste ich das, ja, dass das 4 sind.
0: Ja, wunderbar. Ja. Haben Sie Fasil Say schon mal live erlebt?
1: Ja, ich habe ihn schon mal im Prinzregententheater erlebt.
0: Und?
1: Und er begeistert mich. Zum einen in der Art, wie er in die Tasten greift, wie er spielt. Er geht voll auf. Teilweise war da auch noch ein Stück, da war noch Jazz mit integriert. Das war auch eine Eigenkomposition von ihm. Ja, und so lebendig. Und dann hat er auch den Flügel geöffnet und hat mit den Fingern, mit den Händen in den Steinway reingegriffen. Ja, und das war... Das ist genial.
0: Ja, der gibt echt alles. So bestimmt auch am Sonntag. Ja, dann gibt es Mozart, da greift er wahrscheinlich nicht in Flügel, aber es wird bestimmt ein ganz tolles Konzert. Ich wünsche Ihnen eine wunderschöne Veranstaltung, Elysische Seligkeiten. Und ja. Dann wünsche ich Ihnen von Herzen, sage ich danke, dass Sie mitgemacht haben und wünsche Ihnen noch einen schönen Tag.
1: Ja, vielen Dank, Frau Goldhammer.
0: Danke, alles
1: das
0: Gute.
1: Wünsche ich Ihnen auch. Und danke für Ihre schöne Moderation.
0: Dankeschön. Servus.
1: Ja, tschüss.

0: Die Berceuse in D-Dur, Opus 16 von Gabriel Fauré. Es ist 7:50.
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Das Chamber Orchestra of Europe unter Yannick Nézet-Séguin mit dem dritten Satz der italienischen Sinfonie von Felix Mendelssohn Bartholdy. Damit ist es gleich 8 Uhr, dann gibt's die Nachrichten auf BR Classic. Und bis dahin noch 3 Minuten Träumchen, Dreaming von Archibald Joyce.

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1: Es ist 8 Uhr, die Nachrichten des Bayerischen Rundfunks mit Julia Cortis, die Übersicht. Verfassungsschutz kauft Datenanalyse-Software in Frankreich statt bei Palantir. Koalitionsausschuss endet ohne weitere Ergebnisse. Katholikentag beginnt in Würzburg. Das Wetter im Norden wolkig, im Süden zunächst trocken bei 9 bis 16 Grad. Berlin. Als Alternative zu Datenanalyseprodukten des US-Unternehmens Palantir hat das Bundesamt für Verfassungsschutz eine französische Software gekauft. Das berichten WDR, NDR und Süddeutsche Zeitung. Die neue Software soll dabei helfen, große Datenmengen für die Terrorismusbekämpfung und Spionageabwehr auszuwerten. Die Software sei in der Lage, Personenzusammenhänge und Netzwerke schneller und besser zu erkennen, heißt es. Nach Angaben des Verfassungsschutzes werden regelmäßig Marktsichtungen betrieben, um Firmen und Produkte kennenzulernen. Öffentlich will sich die Behörde aber zu den Recherchen nicht äußern. In Bayern verwendet die Polizei schon seit längerem die amerikanische Software Palantir bei ihrer Arbeit, allerdings in einer abgewandelten Version. Kritiker befürchten, dass man sich beim Einsatz von Palantir zu sehr von der US-Regierung abhängig macht und diese Zugriff auf die Daten haben könnte. Berlin. Die Spitzen von Union und SPD haben nach ihrem abendlichen Treffen Reformbeschlüsse für die nächsten Wochen zugesagt. Dazu gehört auch, dass der CO2-Preis auf Sprit, Heizöl oder Gas auf dem Niveau von 2026 stabilisiert werden soll. Weitere Entlastungen angesichts der hohen Energiepreise sind gestern keine beschlossen worden. Der Chef der Grünen, Banaschak, sprach im Morgenmagazin von ARD und ZDF von einem enttäuschenden Ergebnis. Das zeige, die Regierung sei nur eingeschränkt handlungsfähig und Kanzler Merz habe kein Gespür für die Sorgen der Menschen, so Banaschak. Berlin. Die deutschen Autohersteller werden bis 2035 wohl mehr Arbeitsplätze abbauen als bislang angenommen. Der Verband der Automobilindustrie geht davon aus, dass bis dahin 225.000 Stellen gestrichen werden. 35.000 mehr als in der letzten Schätzung. VDA-Chefin Müller sagte dem Redaktionsnetzwerk Deutschland, dass es vor allem Zulieferbetriebe treffen werde. Hauptgrund sei die technologische Entwicklung vom Verbrenner zum Elektromotor. Müller beklagte schlechte Standortbedingungen in Deutschland, etwa hohe Steuern, Löhne und Energiepreise. 100.000 Autojobs sind dem VDA zufolge seit 2019 schon verloren gegangen. Stuttgart. Im baden-württembergischen Landtag soll der grüne Politiker Özdemir heute zum neuen Ministerpräsidenten gewählt werden. Der 60-Jährige will die seit 10 Jahren bestehende Koalition von Grünen und CDU fortsetzen und die Nachfolge des bisherigen Regierungschefs Kretschmann antreten. Unter Özdemirs Führung hatten die Grünen die Landtagswahl in Baden-Württemberg im März knapp vor der CDU gewonnen. Beide Parteien haben jedoch gleich viele Sitze im Landtag. Die Grünen besetzen daher das Amt des Ministerpräsidenten, erhalten aber ein Ministerium weniger als die Christdemokraten, die außerdem den Landtagspräsidenten stellen. Würzburg. Die unterfränkische Stadt ist ab heute Mittelpunkt des katholischen Glaubens in Deutschland. Um 18 Uhr beginnt der 104. Katholikentag mit einer feierlichen Eröffnung auf dem Residenzplatz. Rund 900 Veranstaltungen sind bis Sonntag geplant. Leitthema ist der Mut, für andere und die Menschenwürde einzustehen. In Zeiten von Krieg und Krisen solle von Würzburg ein Zeichen der Hoffnung ausgehen, erklärte der Würzburger Bischof Jung im Bayern 2 Interview. Es sei auch wichtig, für den Glauben und die katholische Kirche einzustehen. Die Veranstalter hoffen auf bis zu 30.000 Besucher. Für viele von ihnen haben Würzburger Familien Zimmer freigeräumt. Auch Kanzler Merz wird zu einer Diskussionsrunde erwartet. Das Wetter in Bayern. Im Norden mehr Wolken als Sonne, vereinzelt Regen. Im Süden sonnige Abschnitte, vor allem Richtung Alpen. Später Schauer, dazu windig bei 9 bis 16 Grad. In der kommenden Nacht örtlich Regen, Tiefstwerte 8 bis 4 Grad. Morgen und am Freitag unbeständig mit Wolken, Sonne, Schauern und Gewittern. Am Samstag im Süden bewölkt und zeitweise Regen, vor allem an den Alpen. Dann 8 bis 16 Grad. Soweit die Nachrichten. Es ist 5 nach 8. Der Blick auf die Straßen. A8 Stuttgart Richtung München zwischen Dachau-Fürstenfeldbruck und dem Dreieck München-Eschenried ein Unfall. Und A96 Lindau Richtung München zwischen Gräfelfing und Sendling. 2 Kilometer Stau an einer Baustelle. Soweit die Verkehrsübersicht.
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2: Guten Morgen. Na, noch träge. Vielleicht kann da Clara Schumann helfen. Mit einem Satz aus einem Trio. Und dieser Satz ist in der namhaften Literatur beschrieben als rasch und ausgelassen. Also ein Scherzo.

Das waren Anne-Sophie Mutter, Lambert Orcus und Pablo Ferrandez mit dem zweiten Satz aus dem Trio für Violine, Violoncello und Klavier in G-Moll von Clara Schumann. 10:10 auf BR Klassik. Und jetzt gibt's ein Oboenkonzert von Antonio Vivaldi.

0: Hans-Jörg Schellenberger an der Oboe und das Franz Liszt Chamber Orchestra aus Budapest. Das war das Oboenkonzert in C-Dur von Antonio Vivaldi um 20 nach 8 auf BR Klassik.
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0: 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Und das wünsche ich Ihnen auch. Und drum hat BR Klassik DAB Plus Radios für Sie. Und hier in Allegro können Sie diese Woche noch ein weiteres gewinnen. Eines haben wir schon rausgehauen. Dafür gibt's ein Rätsel, das hat zwei Teile. Den ersten Teil gibt's heute, den zweiten am Freitag. Und der erste Teil dieses Rätsels, das ist der Name der Person, die das Stück komponiert hat, was wir gleich hören. Und den zweiten Teil, wie gesagt, den kriegen wir am Freitagmorgen. Und wenn Sie beide Rätsel lösen können, dann können Sie am Freitag anrufen und dann kriegen Sie ein nagelneues DAB Plus Radio. Los geht's jetzt mit Teil 1 und da gibt's erstmal Frühling für die Ohren.

0: Das sind die ersten Töne eines Stücks namens Dan Shadar Claire, geschrieben von L.B. Und wenn Sie wissen, wer L.B. ist, dann notieren Sie sich das einfach und halten sich am Freitag bereit für den zweiten Teil unseres Rätsels. Dann hören wir uns vielleicht am Telefon. Und wenn Sie alles richtig haben, kriegen Sie ein zünftiges DAB Plus Radio. Und jetzt hören wir dieses L.B. Stück nochmal ganz.
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Daniela Steinbach hat Dans Jardin Clair gespielt. Es ist kurz vor 8:30 und das hier ist die große Sinfonie von Franz Schubert. Wir hören den dritten Satz daraus in einer Aufnahme mit den Berliner Philharmonikern unter Simon Rattle.

Die Berliner Philharmoniker unter Simon Rattle mit dem dritten Satz aus der großen Sinfonie von Franz Schubert. Und von, naja, Berlin praktisch nach Montana. Dort leben Anfang des 20. Jahrhunderts irgendwo in der Wildnis drei Brüder und deren Vater. Der jüngste der Brüder bringt eines Tages vom College seine Braut mit und seine Brüder sind sofort Feuer und Flamme. Als der Jüngste im Ersten Weltkrieg stirbt, wirbt der eine Bruder um die Frau, die jedoch beginnt was mit dem anderen. Das ist die Handlung des Oscar-preisgekrönten Films Legenden der Leidenschaft, Legends of the Fall. Und die Musik, die ist von James Horner.

0: Ja, da fiddelt das Country-Thema so schön durch. Das war das Cincinnati Pops Orchestra unter Eric Kanzel mit Filmmusik von James Horner aus Legenden der Leidenschaft. Man kann es häkeln, man kann es als Laubsägearbeit herstellen, als Freundschaftsbändchen knoten oder aus diesen steckbaren Plastikknoppen zurechtbügeln. Ist egal, wie unser Team das herstellt. Hauptsache am Ende ist viel Musikgeschichte drin und es passt um 20 vor 9 durchs Radio. Das musikalische Kalenderblatt.
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2: Paris, 13. Mai 1830. Der Komponist Hector Berlioz verzweifelt an seiner Liebe zur Schauspielerin Harriet Smithson.
3: Ich bemitleide sie und ich verachte sie. Sie ist eine ganz normale Frau, aber begabt mit einem instinktiven Talent, den Schmerz der menschlichen Seele auszudrücken, den sie nie selbst empfunden hat.
2: So schreibt es Hector Berlioz an seinen Studienfreund Humbert Ferrand. Vor 2,5 Jahren hat Hector Harriet Smithson auf der Bühne des Pariser Odeon-Theaters zum ersten Mal erblickt. Seitdem ist er besessen von der irischen Schauspielerin. Berlioz überhäuft die Shakespeare-Interpretin mit Blumen, schreibt ihr unzählige Briefe, auf die sie nicht antwortet. Er mietet eine Wohnung gegenüber der ihrigen, um ihr Kommen und Gehen beobachten zu können. Berlioz' Obsession mit Smithson grenzt ans Krankhafte. Aus heutiger Sicht müsste man den jungen Komponisten als Stalker bezeichnen. Das Verhalten passt aber gut ins romantisch verklärte Bild des gequälten Genies, das der Komponist von sich selbst kultiviert. Er macht seinem Liebeskummer Luft, nicht nur in seinen Briefen. Denn seine Symphonie Fantastique wird zur autobiografischen Abrechnung mit der Frau, die den hartnäckigen Hector weiter ignoriert. Er verewigt sie in einer Melodie. Diese Idee fix, dieser fixe Einfall, geistert durch die 5 Sätze der Symphonie. Und schließt sich schlussendlich der diabolischen Orgie des Hexensabbats im Finalsatz an.
3: Die geliebte Melodie erscheint erneut, aber sie hat ihren noblen und scheuen Charakter verloren. Ist nichts anderes mehr als eine gemeine Tanzmelodie, trivial und grotesk.
2: Im Dezember 1830 wird die Symphonie uraufgeführt. Dass es in dem Werk um sie geht, erfährt Harriet Smithson erst Jahre später. Daraufhin treffen die beiden zum ersten Mal aufeinander und werden zum Liebespaar. Schließlich willigt Smithson sogar in die Ehe ein. Das mag am unermüdlichen Werben von Berlioz liegen. Oder aber daran, dass die Schauspielerin überschuldet und ihr Stern im Sinken ist. Hectors Karriere dagegen im Aufwind.

Die Ouvertüre zu Beatrice Benedikt von Hector Berlioz. Das war das Sinfonieorchester des Bayerischen Rundfunks unter Colin Davis. Von diesem Meister hier haben die meisten eher so wuchtige Sinfonien im Ohr, aber der kann auch Kammermusik. Wir hören ein Streichquartett von Anton Bruckner.

Das Ensemble L'Archi Budelli mit dem dritten Satz, mit dem Scherzo aus dem Streichquartett in C-Moll von Anton Bruckner. Jetzt ist es 8:05. Allegro auf BR Classic sagt Servus für heute. Ich wünsche Ihnen schon mal einen schönen Feiertag. Ich bin Antonia Goldhammer und gleich meldet sich der Vormittag auf BR Classic aus dem Studio Franken. Und bis dahin und zu den Nachrichten gibt es noch eine Herzbinkerl-Polka. Die ist von Josef Labitzky und klingt so. Ciao.

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1: Es ist 9 Uhr. Die Nachrichten des Bayerischen Rundfunks mit Julia Kortis. Die Übersicht. Koalitionsausschuss vereinbart Arbeitsprozess für Reformen. Kabinett will unter anderem das sogenannte Heizungsgesetz auf den Weg bringen. Zentrum für präventive Infektionsmedizin eröffnet in Würzburg. Das Wetter im Norden wolkig, im Süden zunächst trocken bei 9 bis 16 Grad. Berlin. Gut 6 Stunden lang haben gestern Abend die Spitzen von Union und SPD bei ihrem Koalitionsausschuss im Kanzleramt beraten. Dabei habe man sich auf einen Arbeitsprozess verständigt, um die geplanten Sozial- und Steuerreformen in den nächsten Wochen auf den Weg zu bringen, hieß es. Zudem ging es um den Bundesetat für kommendes Jahr. Er soll fertiggestellt werden, ohne auf die Rücklagen zurückzugreifen. Das bedeutet, dass die Ministerien weiter unter hohem Spardruck stehen. Der CO2-Preis auf Sprit, Heizöl oder Gas soll auf dem Niveau von 2026 stabilisiert werden. Weitere Entlastungen angesichts der hohen Energiepreise wird es vorerst nicht geben. Grünen-Chef Banaschak zeigte sich im Morgenmagazin von ARD und ZDF enttäuscht. Er habe wenigstens eine klare Antwort erwartet, etwa die Stromsteuer zu senken. Das sei eine Maßnahme gewesen, die man sofort hätte umsetzen können. Berlin. Das Bundeskabinett will heute härtere Strafen für den Einsatz von sogenannten K.O.-Tropfen beschließen. Ein Gesetzentwurf von Justizministerin Hubig sieht vor, dass solche Substanzen künftig rechtlich ähnlich eingestuft werden können wie eine Waffe oder ein gefährliches Werkzeug, wenn sie etwa bei einem Raub- oder Sexualdelikt eingesetzt werden. Außerdem will das Kabinett das neue Gebäudemodernisierungsgesetz auf den Weg bringen. Anders als beim bisherigen sogenannten Heizungsgesetz dürfen Hauseigentümer künftig selbst entscheiden, ob sie mit Öl, Gas, Wärmepumpe oder anderen Technologien heizen. Der Betrieb von Öl- und Gasheizungen soll auch über 2045 hinaus erlaubt sein. Allerdings sollen den fossilen Brennstoffen schrittweise mehr Biozusätze beigemischt werden. Gegen das Vorhaben hat die Klimaorganisation Fridays for Future zu Protesten aufgerufen. Berlin. Das Bundesamt für Verfassungsschutz setzt bei der Datenanalyse für die Terrorabwehr künftig auf eine Software aus Frankreich. Das haben WDR, NDR und Süddeutsche Zeitung erfahren. Das Programm gilt als Alternative zu Produkten des umstrittenen US-Unternehmens Palantir und ist laut Bericht in der Lage, große Datenmengen zu analysieren und auszuwerten. Verfassungsschutzpräsident Seelen hatte vor wenigen Monaten betont, es gelte, Abhängigkeiten zu vermeiden und die europäische Souveränität zu stärken. In Bayern, Hessen und Nordrhein-Westfalen verwendet die Polizei seit längerem die amerikanische Software Palantir, allerdings in einer abgewandelten Version. Die US-Firma ist umstritten. Datenschutzorganisationen warnen vor Abhängigkeiten und möglichen Grundrechtsverletzungen. Peking. US-Präsident Trump besucht China. Ganz weit oben auf der Agenda dürften der Iran-Krieg und der Status Taiwans stehen. Chinas Präsident Xi zeigte sich zuletzt verärgert darüber, dass die US-Regierung plant, der selbstverwalteten Insel Waffen zu verkaufen. Trump hatte sich hier gesprächsbereit gezeigt. Gleichzeitig will er Xi dazu bewegen, seinen Einfluss auf das Regime im Iran geltend zu machen, mit Blick auf ein Ende des Krieges. Der Vorsitzende des Auswärtigen Ausschusses des Bundestages, Laschet, glaubt, dass das gelingen kann. Im ARD-ZDF-Morgenmagazin betonte er, China habe ein besonderes Interesse, dass wieder Öl durch die Straße von Hormus transportiert wird. Das Land beziehe 80-90% aus dem Iran. Würzburg. Mit einem neuen Zentrum für präventive Infektionsmedizin will Bayern gegen künftige Pandemien gewappnet sein. Heute wird das BZI offiziell in Würzburg eröffnet. Geplant ist, die Infektionsforschung an allen 6 Universitätskliniken in Bayern zu verbinden. Durch die Vernetzung der Daten in Echtzeit könne schnell auf sich rasch ausbreitende Erreger reagiert werden. Derzeit werden vor allem Erreger von Atemwegserkrankungen wie Pneumokokken, RSV oder Covid beobachtet. Damit verknüpft sei die Forschung an Impfstoffen, heißt es. Das Wetter in Bayern. Im Norden mehr Wolken als Sonne, vereinzelt Regen, im Süden sonnige Abschnitte, vor allem Richtung Alpen. Später Schauer, dazu windig, bei 9 bis 16 Grad. In der kommenden Nacht örtlich Regen, Tiefstwerte 8 bis 4 Grad. Morgen und am Freitag unbeständig, mit Wolken, Sonne, Schauern und Gewittern. Am Samstag im Süden bewölkt und zeitweise Regen, vor allem an den Alpen, 8 bis 16 Grad. Soweit die Nachrichten. Es ist 5 nach 9. Der Blick auf die Straßen, derzeit normaler Verkehr. Gute Fahrt.
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2: Herzlich willkommen an diesem frischen Mittwochvormittag. Also die Eisheiligen, die merkt man durchaus. Wir beginnen heute mit einem Meister, der für viele ein Heiliger war und ist und mit dem bei einigen Musikerinnen und Musikern die Faszination klassische Musik erst begann, Johann Sebastian Bach.

mit Pauken und Trompeten und Violine und zwei Oboen, ja, Streicher und Basso Continuo D-Dur hinein in diese Stunde. Das war hier das Concerto Bach-Werkeverzeichnis 1045 von Johann Sebastian Bach. Die Berliner Barocksolisten spielten unter der Leitung von Reinhard Göbel. Pianistische Charmoffensive aus Georgien, so titelte ein Klassikmagazin einen Artikel über Mariam Batsashvili. Die Pianistin, die mit Weimar sehr verbunden

ist, dort hat ihr großes Idol Franz Liszt gelebt. Zum anderen hat sie dort an der Musikhochschule studiert. Mehrere Alben hat sie bereits veröffentlicht. Dazu gehört auch Influences. Da zeigt sie, wie Komponisten voneinander gelernt haben und so zum Beispiel die Sonatenform weiterentwickelten. Haydn, Mozart, Beethoven, Liszt. Die Sammlung ist ziemlich beeindruckend. Wir haben uns hier für die Klaviersonate D-Dur von Joseph Haydn entschieden. Mariam Bazzaschwili.

0: Schönheit durch Schlichtheit. Damit könnte man das Stück ganz gut beschreiben. Selten zu hören, dieses Streicherstück von Carl Nielsen, komponiert zur 10-Jahres-Feier der damaligen Tschechoslowakei. Deshalb heißt das Stück auch im böhmisch-dänischen Volkston. Wir hörten hier eben das ostbotnische Kammerorchester Kukkola unter der Leitung von Juha Kangas. Der Tenor Daniel Behle ist nur eine Diva, wenn es unbedingt sein muss, sagt er. Auf der Bühne zum Beispiel oder wenn es halt gar nicht funktioniert. Ansonsten ist er wohl eher von der geduldigen, an- und ausdauernden Sorte. Vor Jahren schon hat man ihm den Sprung zur Weltkarriere attestiert. Behle nahm es gelassen.
1: Man springt recht lange. Also, aber ich glaube, auf dem Sprung zur Weltkarriere ist kein Prozess, der innerhalb einer kurzen Zeit, eines Jahres oder eines halben Jahres entschieden wird. Das kann passieren, dass man einen Durchbruch hat, wenn man an richtigen Häusern zur richtigen Zeit die richtige Rolle singt und sie dann auch noch gut singt. Dann kann es so einen Durchbruch geben, dass dann plötzlich einfach das öffentliche Interesse halt größer ist, als es vorher ist.
0: Daniel Behle, definitiv down to earth. Am Sonntag ist er auf dem Sprung nach München. Um 19.30 Uhr singt er in der Allerheiligen Hofkirche in München und wird begleitet von der Hofkapelle München unter der Leitung von Rüdiger Lotter. Konzert und Opernarien liefern den Stoff des Abends von Mozart, Sperger oder auch Mislevicek.
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Nach der Einspielung der letzten drei Violinkonzerte Mozarts im Jahr 2014 haben Arabella Steinbacher, die Festival Strings Luzern und ihr Leiter Daniel Dotz ihren Mozart-Zyklus mit diesem Rondo B-Dur Köchelverzeichnis 269 vollendet. Steinbacher spielte da zum ersten Mal auf der Stradivari mit dem Namen Ex Benno Walter aus dem Jahr 1718. Der nächste Hinweis führt uns auch gen Italien, denn Johann Strauss Walzer heißt Wo die Zitronen blühen und damit ist natürlich die Sehnsucht nach dem Süden, dem Mittelmeer und besonders Italien gemeint.

Programm beim Neujahrskonzert der Wiener Philharmoniker, wo die Zitronen blühen, der Walzer von Johann Strauss Sohn. Es ist gleich 10 vor 10 zum Abschluss dieser Stunde hier auf BR Klassik. Da gibt es jetzt noch das Concerto Grosso für zwei Oboen, Streicher und Basso Continuo D-Moll von Georg Friedrich Händel für Sie. Und zwar hören wir die Akademie für Alte Musik Berlin unter der Leitung von Georg Kalweit.

0: Die Frische des Originalklangs Georg Kalweit und die Akademie für Alte Musik Berlin mit dem Concerto Grosso D-Moll von Georg Friedrich Händel. Jetzt gleich die 10 Uhr Nachrichten, vorher aber noch diese schöne Empfehlung hier.
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1: Es ist 10 Uhr, die Nachrichten des Bayerischen Rundfunks mit Julia Cortis. Die Übersicht: Union und SPD vereinbaren Arbeitsprozess für Reformen. Berliner Polizei geht bei Großrazzia gegen Schusswaffen vor. Katholikentag beginnt in Würzburg. Das Wetter im Norden wolkig, im Süden zunächst trocken, bei 9 bis 16 Grad. Berlin. Der Koalitionsausschuss von Union und SPD hat keine konkreten Beschlüsse gebracht. Man habe sich auf einen Arbeitsprozess geeinigt, dessen Ergebnisse in den nächsten Wochen feststehen sollen, hieß es nach den abendlichen Beratungen. Damit kommen erst einmal auch keine weiteren Entlastungen wegen der hohen Energiepreise. Einig sind sich die Koalitionspartner darin, dass der CO2-Preis auf Sprit, Heizöl oder Gas im kommenden Jahr stabil bleiben soll. Der Chef der Grünen, Banaschak, sprach von einem enttäuschenden Ergebnis. Es zeige, die Regierung sei nur eingeschränkt handlungsfähig und Kanzler Merz habe kein Gespür für die Sorgen der Menschen. Berlin. Die Bundesregierung will das neue Heizungsgesetz auf den Weg bringen. Die Vorgaben aus Ampelzeiten, wonach neue Heizungen zumindest 2/3 klimaneutral sein müssen, sollen wegfallen. Das bedeutet, dass künftig auch wieder Gas- und Ölheizungen eingebaut werden dürfen. Sie müssen aber schrittweise klimaneutraler sein, durch einen höheren Anteil von Biomethan oder Bioöl. Kritiker warnen vor höheren Kosten und Klimaschützer finden, das reiche für einen wirksamen Klimaschutz nicht aus. Außerdem geht es im Kabinett um härtere Strafen beim Einsatz von K.O.-Tropfen. Sie sollen künftig rechtlich wie eine Waffe oder ein gefährliches Werkzeug eingestuft werden. Berlin. Die Auswirkungen des Iran-Krieges auf die Energiepreise schrecken deutsche Firmengründer offenbar nicht ab. Wie das Statistische Bundesamt mitgeteilt hat, entstanden in Deutschland im ersten Quartal des Jahres mehr als 37.500 Betriebe mit größerer wirtschaftlicher Bedeutung, also solche, in denen eine juristische Person oder eine Personengesellschaft agiert. Das ist ein Plus von fast 3% im Vergleich zum Vorjahreszeitraum. Zugleich sank nach Angaben der Statistiker die Zahl der Firmen, die Aufgaben um 2%. Auch bei den Kleingewerben gab es mehr Neugründungen. Berlin. Mit einer groß angelegten Razzia ist die Polizei in der Bundeshauptstadt gegen die organisierte Kriminalität und im Zusammenhang damit auch gegen die Verbreitung von Schusswaffen vorgegangen. Hunderte Beamte sind seit dem frühen Morgen im Einsatz und durchsuchen Wohnungen und andere Räumlichkeiten in verschiedenen Stadtteilen. Seit über einem Jahr gibt es zunehmend Fälle von Gewaltkriminalität in Berlin, womit auch immer häufiger Schießereien einhergehen. Um dagegen vorzugehen, hatte das Landeskriminalamt im vergangenen November eine Sondereinheit gegründet. Würzburg. Die unterfränkische Stadt ist ab heute Mittelpunkt des katholischen Glaubens in Deutschland. Um 18 Uhr beginnt der 104. Katholikentag mit einer feierlichen Eröffnung auf dem Residenzplatz. Rund 900 Veranstaltungen sind bis Sonntag geplant. Leitthema ist der Mut, für andere und für die Menschenwürde einzustehen. In Zeiten von Krieg und Krisen solle von Würzburg ein Zeichen der Hoffnung ausgehen, erklärte der Würzburger Bischof Jung im Bayern 2 Interview. Es sei auch wichtig, für den Glauben und die katholische Kirche einzustehen. Die Veranstalter hoffen auf bis zu 30.000 Besucher. Für viele von ihnen haben Würzburger Familien Zimmer freigeräumt. Auch Kanzler Merz wird zu einer Diskussionsrunde erwartet. Das Wetter in Bayern. Im Norden mehr Wolken als Sonne, vereinzelt Regen. Im Süden sonnige Abschnitte, vor allem in Richtung Alpen, später Schauer. Dazu windig bei 9 bis 16 Grad. In der kommenden Nacht örtlich Regen, Tiefstwerte 8 bis 4 Grad. Morgen und am Freitag unbeständig mit Wolken, Sonne, Schauern und Gewittern. Am Samstag im Süden bewölkt und zeitweise Regen, vor allem an den Alpen. Temperaturen bei 8 bis 16 Grad. Soweit die Nachrichten. Es ist 4 nach 10. Der Blick auf die Straßen. Die A3 Würzburg Richtung Nürnberg ist zwischen Schlüsselfeld und Höchstadt Nord nach einem Unfall gesperrt. Im Moment 5 Kilometer Stau. Es gibt eine Umleitung über die U11. Und A96 Lindau Richtung München ist zwischen Memmingen-Ost und Holzgünz nach einem Unfall gesperrt. Und da gibt es eine Umleitung über die U23. Soweit die Verkehrsübersicht. Gute Fahrt.
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2: Willkommen, schön, dass Sie dabei sind. Hallo, Klavier-Solo zu Beginn dieser Stunde.

Marc-André Amelin war das mit dem Intermezzo Astur von Francis Poulenc. Jetzt kommen wir zu einem umfangreichen Variationszyklus der Spätromantik. Und zwar einer, der immer noch wenig beachtet wird. Die Enigma-Variationen von Elgar oder auch die Haydn-Variationen von Brahms werden diesem Werk gerne vorgezogen. Ganz nachzuvollziehen ist das nicht, denn die sinfonischen Variationen von Antonín Dvořák, um die es jetzt geht, die sind ein tolles Werk für Orchester. Eines mit großen Herausforderungen. Das Thema basiert auf Dvořáks eigenem Männerchorlied »Ich bin ein Musikant«. Und dann folgen 28 Variationen, die ohne Unterbrechung ineinander übergehen, bis hin dann zu einer lebhaften Fuge, die in ein fulminantes Finale mündet. Die ganze Entwicklung jetzt bei uns. Ivan Fischer dirigiert das Budapest Festival Orchestra.

Die Enten wie im Rausch, die sinfonischen Variationen von Antonín Dvořák. Wir hörten hier das Budapest Festival Orchestra unter der Leitung von Ivan Fischer. BR Klassik, kurz nach 11:30 ist es. Jetzt kommen wir zu einem tollen Kammermusikensemble, dem Ensemble Exploration. Das Konzept ist erfrischend. Jedes Jahr kommen da Musikerinnen und Musiker aus aller Welt zusammen, um in wechselnden Formationen Kammermusik auf höchstem Niveau zu erarbeiten. Der Gastgeber ist der belgische Cellist Roel Diltiens. Hier haben sie sich mit Streichersonaten von Gioachino Rossini beschäftigt. Sonate Nummer 4, B-Dur.

Das Ensemble Exploration war das mit der Sonate Nummer 4 für zwei Violinen, Violoncello und Kontrabass B-Dur von Gioachino Rossini. Der Böhme Josef Mislivecek ist unser nächster Komponist. Er stieg zum bestbezahlten Star der italienischen Oper auf. Doch dann kam eine große private und berufliche Krise, aus der er sich dann nicht mehr befreien konnte. Vollkommen unbeachtet starb er im Alter von nur 43 Jahren und auch völlig verarmt in Rom später. Seine Renaissance hält seit geraumer Zeit aber wieder an. Die London Mozart Players unter der Leitung von Matthias Barmert, hier mit der Sinfonie C-Dur von Josef Mislivecek.

Die London Mozart Players waren das unter Matthias Barmert mit der Sinfonie C-Dur von Josef Myslivicek. Aus dieser Stunde im Galopp raus, Filmmusik von Dmitri Schostakowitsch. Dann gleich die 11 Uhr Nachrichten.

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1: Um 11 Uhr mit Julia Cortis. Hauseigentümer sollen künftig wieder selbst entscheiden können, welche Heizung sie einbauen. Die Vorgabe, wonach neue Heizungen mit mindestens 65% aus erneuerbaren Energien laufen müssen, will das Bundeskabinett kippen und zur Stunde ein neues Heizungsgesetz auf den Weg bringen.
2: Allerdings sollen den fossilen Brennstoffen schrittweise andere beigemischt werden, zum Beispiel Wasserstoff oder Bioöl. Der Anteil dieser sogenannten grünen Brennstoffe soll stufenweise steigen. Für das Beimischen sollen die Öl- und Gasversorger zuständig sein. Auch im Jahr 2045 und darüber hinaus soll der Betrieb von Öl- und Gasheizungen erlaubt sein. Das neue Gebäudemodernisierungsgesetz muss jetzt noch durch den Bundestag und Bundesrat, bevor es in Kraft treten kann. Aus Berlin, Maximilian Ulrich.
1: Vom Tisch ist nach Unionsangaben die Entlastungsprämie für Arbeitnehmer. Das Vorhaben solle nicht weiter verfolgt werden, heißt es in einem Schreiben von Fraktionschef Spahn und CSU-Landesgruppenchef Hoffmann. Im baden-württembergischen Landtag soll der grüne Politiker Özdemir in diesen Minuten zum neuen Ministerpräsidenten gewählt werden. Der 60-Jährige führt eine Neuauflage der grün-schwarzen Koalition an. CDU-Landeschef Hagel soll Innenminister und Vizeministerpräsident werden. Im Korruptionsprozess gegen den früheren Regensburger Oberbürgermeister Wohlbergs wird heute das Urteil erwartet. In diesen Minuten geht die Neuauflage des Verfahrens vor dem Landgericht München weiter.
3: Geht es nach der Staatsanwaltschaft, könnte der frühere Regensburger Oberbürgermeister zu einer Gefängnisstrafe verurteilt werden. In ihrem Plädoyer hat sie 2,5 Jahre Haft für Wohlbergs wegen Vorteilsannahme gefordert. In der Neuauflage des Prozesses ging es in den letzten Wochen erneut um Parteispenden in Höhe von mehreren 100.000 Euro aus dem Umfeld eines Regensburger Immobilienunternehmers. Dessen Firma soll für Wohlbergs außerdem Kosten im Zusammenhang mit Renovierungen übernommen haben. Der Unternehmer hatte gestanden, dass er sich damit das Wohlwollen des Oberbürgermeisters sichern wollte. Aus Regensburg Andreas Wennleder.
1: In einem anderen Prozess ist vor einer halben Stunde das Urteil gefallen. Die neuen Schokoladentafeln von Milka mit weniger Inhalt verstoßen nach Auffassung des Landgerichts Bremen gegen das Wettbewerbsrecht. Die Verbraucherzentrale Hamburg hatte geklagt, weil der Hersteller Mondelez das Gewicht vieler Sorten von 100 auf 90 Gramm reduziert, aber die Verpackung kaum geändert hat. Gegen das Urteil kann der Konzern noch Rechtsmittel einlegen. Die Stadtbibliothek in Nürnberg verleiht ab sofort nicht mehr nur klassisch Bücher. Jetzt gibt es beispielsweise auch Bohr- und Nähmaschinen, aber auch Musikinstrumente und Spiele für draußen. Leihen statt kaufen lautet dann auch das Motto in der sogenannten Bibliothek der Dinge. Das Wetter in Bayern. Im Norden mehr Wolken als Sonne, vereinzelt Regen. Im Süden sonnige Abschnitte, vor allem Richtung Alpen, später Schauer. Dazu windig bei 9 bis 16 Grad. In der kommenden Nacht örtlich Regen, Tiefstwerte 8 bis 4 Grad. Morgen und am Freitag unbeständig mit Wolken, Sonne, Schauern und Gewittern. Am Samstag im Süden bewölkt und zeitweise Regen, vor allem an den Alpen, 8 bis 16 Grad. Soweit die Nachrichten. Es ist 3:53. Der Blick auf die Straßen. Die A3 Würzburg Richtung Nürnberg ist zwischen Schlüsselfeld und Höchstadt Nord nach einem Unfall gesperrt. Dort sind 5 Lkw aufeinander gefahren. Die Bergung wird wahrscheinlich noch etwas länger dauern. Im Moment 5 Kilometer Stau. Es gibt eine Umleitung über die U11. A6 Nürnberg Richtung Pilsen zwischen Amberg Ost und dem Rastplatz Schmidt-Gaden gibt es Behinderungen durch ein brennendes Fahrzeug. Und A96 Lindau Richtung München. Die ist zwischen Memmingen-Ost und Holzgünz nach einem Unfall gesperrt. Es gibt eine Umleitung über die U23. Weiterhin gute Fahrt, soweit die Verkehrsübersicht.
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4: Hallo, ganz herzlich willkommen. Wenn Sie den Morgen durchgepowert haben bis jetzt, dann kommen Sie. Bisschen zurücklehnen, bisschen Entspannung kann man sich schon mal gönnen.

Nigel Kennedy und das National Philharmonic Orchestra unter Richard Borning. Das war die Meditation aus Thais von Jules Massenet, ein Meisterwerk der französischen Opernliteratur. Das Stück basiert auf einem Roman von Anatole France, in dem ein Mönch seinen Glauben verliert, als er versucht, eine Kurtisane zu bekehren und sich unsterblich in sie verliebt. Wir bleiben in Frankreich und kommen zur berühmtesten französischen Gitarristin des 20. Jahrhunderts, Ida Presti. 1948 gab sie die französische Erstaufführung von Rodrigos Concierto de Aranjuez und mit ihrem Ehemann, dem Gitarristen Alexandre Lagoya, gründete sie das Duo Presti-Lagoya, das sich auf Werke für zwei Gitarren konzentrierte. Die beiden bildeten eines der erfolgreichsten klassischen Gitarrenduos der Geschichte und gaben über 2000 Konzerte. Hier die Bagatellen für zwei Gitarren von Ida Presti.

Salvatore Fortunato und Fabio Percivalli erinnerten hier an die Komponistin und Gitarristin Ida Presti. Das war ihre Bagatelle für zwei Gitarren. Jetzt kommen wir hier auf BR Classic zu einer mitreißenden Einspielung Kammerorchester Basel unter der Leitung von Giovanni Antonini mit der Sinfonie Nummer 4 B-Dur von Ludwig van Beethoven.

Sinfonie Nummer 4, B-Dur von Ludwig van Beethoven. Wir hörten das Kammerorchester Basel unter der Leitung von Giovanni Antonini. Er tourte durch Europa und war gefeiert in Amerika. Pianist Alfred Grünfeld, bekannt für seinen eleganten Vortragsstil und die Repräsentation der Wiener Salonkultur am Flügel. Und er war einer der weltweit ersten Pianisten, die ihre Musik auf dauerhafte Tonträger aufzeichneten. Rudolf Buchbinder hat sich mit Werken von Grünfeld beschäftigt und da findet sich auch die stimmungsvolle Bearbeitung des Johann Strauss-Walzers Frühlingsstimmen von Alfred Grünfeld.

0: Walzertakte von Johann Strauss Sohn bzw. Alfred Grünfeld, der das Ganze für Klaviersolo bearbeitete. Das war der Vormittag hier auf BR Klassik, gleich die 12 Uhr Nachrichten und dann geht's mit meiner Kollegin Susanne Kruse durch den Mittwochnachmittag. Morgen einen schönen Feiertag und wir hören uns bald wieder. Ciao, tschüss, Ihr Tobias Führenbach.
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1: Um 12 Uhr mit Carsten Fabian. Der frühere Regensburger Oberbürgermeister Joachim Wohlbergs ist zu einer Geldgefängnisstrafe verurteilt worden. Das Landgericht München sprach ihn der Vorteilsnahme schuldig und verhängte eine 2,5-jährige Haftstrafe. Sebastian Wintermeyer berichtet.
2: 4 Monate dieser jetzt verhängten Haftstrafe gelten bereits als verbüßt. Und das Urteil ist noch nicht rechtskräftig. Wohlbergs könnte also noch in Revision gehen. Sollte das Urteil rechtskräftig werden, müsste Wohlbergs ins Gefängnis und würde auch sein Stadtratsmandat verlieren. Das Münchner Landgericht hat den Ex-Oberbürgermeister wegen 9 Fällen der Vorteilsannahme verurteilt. Hintergrund des Prozesses sind Parteispenden eines Bauträgers im Kommunalwahlkampf 2014.
1: Die Bundesregierung hat ein neues Heizungsgesetz auf den Weg gebracht. Damit fällt die Pflicht weg, dass neue Heizungen mit einem Anteil von mindestens 65% erneuerbaren Energien betrieben werden müssen. Bundeswirtschaftsministerin Reiche sagte:
3: Wir schaffen damit Investitionssicherheit, wir schaffen Planungssicherheit, wir ermöglichen Technologieoffenheit und Flexibilität bei der Heizungswahl. Die starre 65% erneuerbaren Quote entfällt. Der erzwungene Heizungsaustausch oder ein Verbot entfällt.
1: Das Kabinett brachte heute auch eine Strafrechtsverschärfung auf den Weg. So soll es für eine Vergewaltigung unter Einsatz von K.O.-Tropfen künftig eine Mindeststrafe von 5 Jahren Gefängnis geben. Bundesjustizministerin Hubich erklärte dazu:
4: Damit senden wir ein klares Signal an die Täter und an die Gesellschaft insgesamt. Betroffene sollen wissen, dass wir uns gemeinsam sexualisierter Gewalt klar und entschlossen entgegenstellen.
1: In Bayern erleiden weniger Menschen einen Herzinfarkt. Laut AOK sank die Zahl der Fälle zwischen 2017 und 2024 um fast 4.000 auf 26.700. Damit liegt Bayern bundesweit gemeinsam mit Sachsen und Berlin auf dem 2. Rang. Die Daten zeigen der Krankenkasse zufolge auch, dass die Herzinfarktrate mit dem Alter deutlich ansteigt, vor allem bei Männern. Und gleichzeitig nehmen Krankheiten zu, die das Infarktrisiko erhöhen, wie Typ-2-Diabetes und Bluthochdruck. Zum Fußball. Da gibt es Neues vom FC Bayern. Torwart Manuel Neuer bleibt wohl noch. Mehr von Florian Eckel aus unserer Sportredaktion.
5: Die Bayern-Fans wird's freuen. Laut Medienberichten verlängert Manuel Neuer seinen auslaufenden Vertrag bis 2027. Demnach soll die Unterschrift in den kommenden Tagen folgen. In der aktuellen Saison hatte sich der 40-Jährige immer wieder verletzungsbedingte Auszeiten gegönnt. Es ist davon auszugehen, dass Neuer auch in der kommenden Saison Spielzeit zugunsten von Jonas Urbich abgibt. Der soll nach Neuers Karriereende in dessen Fußstapfen treten.
1: Das Wetter in Bayern. Oft bewölkt, stellenweise Schauer, in Richtung Alpen freundlich und trocken, windig bei 9 bis 16 Grad. In der Nacht örtlich Regen, Tiefstwerte 8 bis 4 Grad. Morgen und am Freitag unbeständig mit Wolken, Sonne, Schauern und Gewittern. Am Samstag im Süden bewölkt und zeitweise Regen, vor allem an den Alpen 8 bis 16 Grad. Es ist 12.03 Uhr. Die Verkehrsmeldungen: Die A3 Würzburg Richtung Nürnberg ist zwischen Schlüsselfeld und Höchstadt Nord nach einem Unfall gesperrt. Dort sind 5 Lkw aufeinander gefahren. Die Bergung wird wahrscheinlich noch etwas länger dauern. Im Moment 5 Kilometer Stau. Es gibt eine Umleitung über die U11. A6 Nürnberg Richtung Pilsen zwischen Amberg Ost und dem Rastplatz Schmiedgarden. Bergungsarbeiten auf der rechten Spur. A6 Nürnberg Richtung Heilbronn zwischen Schnelldorf und Crailsheim Sperre wegen einer Lkw-Bergung. A96 Lindau Richtung München zwischen Memmingen Ost und Holzgünz, 7 Kilometer Stau wegen Bergungsarbeiten. Bitte weichen Sie vorerst weiter über die U23 aus. B20 Berchtesgaden-Burghausen in beiden Richtungen zwischen Hohenwart und Burghausen, Sperre nach einem Unfall. Die B20 Burghausen Richtung Straubing ist zwischen Hafensand und Ittling wegen Bergungsarbeiten gesperrt. Soweit die Verkehrsübersicht.
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6: Ganz herzlich willkommen an diesem trüben Mittwochmittag, der mit einem Wolkenschieber von Felix Mendelssohn Bartholdy beginnt. Viel Bewegung steckt in seinem Saltarello aus der italienischen Sinfonie.

Das niederländische Symphonieorchester unter Jan Willem de Vriend mit dem 4. Satz aus der italienischen Sinfonie von Felix Mendelssohn Bartholdy. Von Italien geht's direkt weiter nach Spanien zu Isaac Albéniz. Hier seine spanische Rhapsodie auf BR Classic für Sie.

Jean-François Heisser am Klavier und das Kammerorchester Lausanne mit der spanischen Rhapsodie von Isaac Albéniz in der Orchesterfassung von George Enescu auf BR Classic. Die Leitung hatte Jesús López Cobos. Im Walzerschritt geht es weiter durch den Mittwochmittag. Hier ist das Diabelli-Trio mit einem Walzer à la Paganini von Johann Strauss Vater.

0: Melodien aus Paganinis Violinkonzert Nummer 2 sind uns da in diesem Stück von Johann Strauss Vater begegnet. Das war sein Walzer alla Paganini, bearbeitet vom Diabelli-Trio, das wir gerade auf BR Klassik gehört haben. Heute ist Mittwoch, der 13. Mai.
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2: Paris, 13. Mai 1830. Der Komponist Hector Berlioz verzweifelt an seiner Liebe zur Schauspielerin Harriet Smithson.
3: Ich bemitleide sie und ich verachte sie. Sie ist eine ganz normale Frau, aber begabt mit einem instinktiven Talent, den Schmerz der menschlichen Seele auszudrücken, den sie nie selbst empfunden hat.
2: So schreibt es Hector Berlioz an seinen Studienfreund Humbert Ferrand. Vor 2,5 Jahren hat Hector Harriet Smithson auf der Bühne des Pariser Odeon-Theaters zum ersten Mal erblickt. Seitdem ist er besessen von der irischen Schauspielerin. Berlioz überhäuft die Shakespeare-Interpretin mit Blumen, schreibt ihr unzählige Briefe, auf die sie nicht antwortet. Er mietet eine Wohnung gegenüber der ihrigen, um ihr Kommen und Gehen beobachten zu können. Berlioz Obsession mit Smithson grenzt ans Krankhafte. Aus heutiger Sicht müsste man den jungen Komponisten als Stalker bezeichnen. Das Verhalten passt aber gut ins romantisch verklärte Bild des gequälten Genies, das der Komponist von sich selbst kultiviert. Er macht seinem Liebeskummer Luft, nicht nur in seinen Briefen. Denn seine Symphonie Fantastique wird zur autobiografischen Abrechnung mit der Frau, die den hartnäckigen Hector weiter ignoriert. Er verewigt sie in einer Melodie. Diese Idee fix, dieser fixe Einfall, geistert durch die 5 Sätze der Symphonie. Und schließt sich schlussendlich der diabolischen Orgie des Hexensabbats im Finalsatz an.
3: Die geliebte Melodie erscheint erneut, aber sie hat ihren noblen und scheuen Charakter verloren. Ist nichts anderes mehr als eine gemeine Tanzmelodie, trivial und grotesk.
2: Im Dezember 1830 wird die Symphonie uraufgeführt. Dass es in dem Werk um sie geht, erfährt Harriet Smithson erst Jahre später. Daraufhin treffen die beiden zum ersten Mal aufeinander und werden zum Liebespaar. Schließlich willigt Smithson sogar in die Ehe ein. Das mag am unermüdlichen Werben von Berlioz liegen oder aber daran, dass die Schauspielerin überschuldet und ihr Stern im Sinken ist. Hectors Karriere dagegen im Aufwind.
0: Der arme Hector Berlioz. Über alles hat der Mensch Gewalt, nur nicht über sein Herz. Von dem Dichter Friedrich Hebbel stammt dieser treffende Satz. Und das ist Musik von Berlioz, der zweite Satz aus seiner Symphonie Fantastique auf BR Klassik.

Der zweite Satz aus der Symphonie Fantastique von Hector Berlioz, gespielt von den Bamberger Symphonikern unter der Leitung von Jakob Ruscher. Gleich 20 vor 1 auf BR Classic. Wir können heute nur mutmaßen, wie krisenreich Mozarts letzte Lebensjahre waren. Umso mehr ist zu bewundern, mit welchem Elan, mit welcher Energie er das Ruder nochmal herumreißen wollte und in Richtung künstlerischer Durchbruch steuerte. Allein das Tempo, in dem Mozart komponierte, war atemberaubend. Für die Jupiter-Symphonie zum Beispiel waren es nur knapp 14 Tage. Eine Arbeitsleistung, die bis heute ihresgleichen sucht. Daraus jetzt der erste Satz auf BR Classic.

Das italienische Barockorchester Il Pomodoro auf BR Classic mit dem ersten Satz aus Wolfgang Amadeus Mozarts Jupiter-Sinfonie. Die Leitung hatte Maxim Jemeljanicev. Der göttliche Beiname war der Sinfonie zwar erst später hinzugefügt worden, vermutlich als Verkaufsgag eines englischen Konzertunternehmers, der nur zu gut wusste, womit er sein Publikum ködern konnte, aber passend ist der Name durchaus. Jupiter, der Herrscher der römischen Götterwelt, suggeriert unerreichbare Superlative, das Beste und das Größte, und dafür sollte auch alsbald Mozarts letzte Sinfonie stehen, als das Beste und Größte, was die Wiener Klassik ausmacht. Und Mozart zeigt darin wirklich unbestritten, was eine Sinfonie bedeuten kann. Formvollendung und Ausgewogenheit, vereint mit sprühender Fantasie. Nach Wiener Klassik noch ein schöner Wiener Walzer vor den 13 Uhr Nachrichten. Das ist Musik von Josef Lanner.

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1: Um 13 Uhr mit Carsten Fabian. Haftstrafe für den früheren Regensburger Oberbürgermeister. Das Landgericht München verurteilte Joachim Wohlbergs zu einer Gefängnisstrafe von 2,5 Jahren. Der Fall zieht sich bereits seit Jahren hin. Es geht um Parteispenden und Vorteilsnahme. Zu dem heutigen Urteil und den Hintergründen unser Reporter Sebastian Wintermeyer.
2: Sollte das Urteil rechtskräftig werden, müsste Wohlbergs ins Gefängnis und würde auch sein Stadtratsmandat verlieren. Das Münchner Landgericht hat den Ex-Oberbürgermeister wegen 9 Fällen der Vorteilsannahme verurteilt. Hintergrund des Prozesses sind Parteispenden eines Bauträgers im Kommunalwahlkampf 2014. Die Neuauflage des ersten Regensburger Prozesses, jetzt in München, war notwendig geworden, weil der Bundesgerichtshof das damalige Urteil teilweise als zu milde beanstandet hatte.
1: Das Bundeskabinett hat ein neues Gebäudemodernisierungsgesetz beschlossen. Darin wird geregelt, wie in Deutschland künftig geheizt werden darf, also mit welcher Heizung. Welche Konsequenzen die neuen Vorgaben für Verbraucher haben, dazu Katha Jansen.
3: Wenn diesem Gesetz jetzt auch noch Bundestag und Bundesrat zustimmen, dann dürfen Öl- und Gasheizungen wieder uneingeschränkt eingebaut werden. Ihre Nutzung soll wohl auch nach 2045 erlaubt bleiben. Allerdings wird es eine Pflicht für neu eingebaute fossile Heizungen geben. Die müssen zunehmend mehr Biogas oder Bioöl nutzen oder einen Teil der Wärme nachhaltig, zum Beispiel mit Solarthermie, erzeugen.
1: Das Kabinett hat außerdem heute einer Strafverschärfung für den Einsatz von K.O.-Tropfen bei Vergewaltigungen zugestimmt. Täter müssen in solchen Fällen künftig mit mindestens 5 Jahren Freiheitsstrafe rechnen. Bundesjustizministerin Hubig sagte, auf diese besonders niederträchtigen Taten müsse das Strafrecht eine harte Antwort geben. Cem Özdemir ist neuer Ministerpräsident von Baden-Württemberg. Bei der Wahl im Landtag erhielt der grüne Politiker 93 von 157 Stimmen. Einzelheiten von Iris Volk.
4: Damit erhielt der 60-Jährige deutlich weniger Stimmen, als die Regierungsfraktionen Mandate haben. Grüne und CDU haben im neuen Landtag gemeinsam 112 Stimmen. Die AfD-Fraktion hatte als Gegenkandidaten Manuel Hagel von der CDU vorgeschlagen, der 34 Stimmen erhalten hat. Hagel hatte aber sofort nach dem Vorschlag klargestellt, dass er für das Amt nicht zur Verfügung stehe. Der AfD gab er mit auf den Weg: Mit diesem Parlament machen Sie keine Spielchen.
1: Die EU-Kommission will grenzüberschreitende Zugreisen einfacher machen. In einem entsprechenden Vorschlag der Brüsseler Behörde heißt es, Passagiere sollen Hilfe bei Ausfällen oder verpassten Anschlüssen bekommen. Anbieter wie die Deutsche Bahn will die Kommission verpflichten, auch Zugtickets von Bahnbetreibern aus anderen Ländern zu verkaufen. Bislang brauchen Kunden bei Fahrten über die Grenze mehrere Fahrkarten. Das Wetter in Bayern. Oft bewölkt, stellenweise Schauer in Richtung Alpen, freundlich und trocken, windig bei 9 bis 16 Grad. In der Nacht örtlich Regen, Tiefstwerte 8 bis 4 Grad. Morgen und am Freitag unbeständig mit Wolken, Sonne, Schauern und Gewittern. Am Samstag im Süden bewölkt und zeitweise Regen, vor allem an den Alpen 8 bis 16 Grad. Es ist 13.03 Uhr. Die Verkehrsmeldungen: A3 Frankfurt Richtung Würzburg, zwischen Helmstadt und Würzburg-Heidingsfeld 5 Kilometer stockend. Die A3 Würzburg Richtung Nürnberg ist zwischen Schlüsselfeld und Höchstadt Nord nach einem Unfall gesperrt. Dort sind 5 Lkw aufeinander gefahren. Die Bergung wird wahrscheinlich noch etwas länger dauern. Im Moment 5 Kilometer Stau, es gibt eine Umleitung über die U11. A7 Fulda Richtung Würzburg, zwischen Dreieck Fulda und Bad Brückenau Wildflecken, 9 Kilometer stockend wegen Bauarbeiten. Die A96 Lindau Richtung München, zwischen Memmingen Ost und Holzgün, ist wegen Bergungsarbeiten gesperrt. Bitte weichen Sie über die U23 aus. Soweit die Verkehrsübersicht.
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5: Egal welche Widrigkeiten der heutige Tag so auf Lager hat für Sie, mit dieser Musik kann man alles schaffen. Damit lässt sich zum Beispiel ein ganzes Dorf vor einem verrückten Südstaaten-Colonel beschützen. Das ist die Ausgangslage, in der sich die glorreichen 7 befinden, für die Elmer Bernstein diese legendär auftrumpfende Filmmusik komponiert hat.

Sebastian Knauer am Klavier und das Zürcher Kammerorchester mit Musik des deutsch-iranischen Komponisten Arash Safayan. Das war sein Konzert Nummer 5 für Klavier und Streichorchester, das von Barockmusik von Bach beeinflusst ist. Der Mittwochnachmittag gleich 2:30, jetzt einer der einflussreichsten Saxophonisten der Welt, Stan Getz auf BR Classic.

0: Bossa Nova Melodien aus Brasilien von Luiz Bonfim, gespielt von Stan Getz, der zu den wenigen Musikern gehört, die man bereits an einem einzigen Ton erkennt. Das ist der Mittwochnachmittag auf BR Classic. Der Tenor Daniel Behle ist nur dann eine Diva, wenn es unbedingt sein muss, sagt er. Auf der Bühne zum Beispiel oder wenn was überhaupt nicht funktioniert. Ansonsten ist er wohl eher von der geduldigen Sorte. Vor Jahren schon hat man ihm den Sprung zur Weltkarriere attestiert. Behle nahm's gelassen.
1: Man springt recht lange, also. Aber ich glaube, auf dem Sprung zur Weltkarriere ist kein Prozess, der innerhalb einer kurzen Zeit, eines Jahres oder eines halben Jahres entschieden wird. Das kann passieren, dass man einen Durchbruch hat, wenn man an richtigen Häusern zur richtigen Zeit die richtige Rolle singt und sie dann auch noch gut singt. Dann kann es so einen Durchbruch geben, dass dann plötzlich einfach das öffentliche Interesse halt größer ist, als es vorher ist.
0: Am Wochenende ist Daniel Behle jedenfalls auf dem Sprung nach München. Am Sonntag um 19.30 Uhr, da singt er in der Allerheiligen Hofkirche in München und wird begleitet von der Hofkapelle München unter Rüdiger Lotter. Konzert- und Opernarien liefern den Stoff des Abends, darunter Stücke von Mozart und Miss Levecek.
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Das war die Mittagshexe von Antonín Dvořák, die da am Rumzaubern war auf BR Classic mit Nikolaus Harnoncourt, der das Konzertgebouworchester Amsterdam geleitet hat. Unser nächster Komponist ist der Italiener Tommaso Albinoni und der hat sich zu Beginn seiner Karriere selbst als Dilettante bezeichnet, was im 18. Jahrhundert im Gegensatz zu heute noch kein verächtlicher Ausdruck war für einen Hobbykünstler. Er zeugte es von Albinonis Stolz, die Musik um ihrer selbst willen ausüben zu können, ohne auf sie als Broterwerb angewiesen zu sein. Und womit Tommaso Albinoni sein Geld verdiente, das war nicht gerade ein alltäglicher Beruf. Tommaso Albinoni war Spielkartenhersteller, bevor er sich nach einigen Opernerfolgen ganz der Komposition widmete und zum Pionier des Violinkonzerts wurde. Das ist sein Konzert für Streicher und Basso Continuo in B-Dur Opus 10 Nummer 1, gespielt vom Concerto Köln.

Tommaso Albinonis erstes Streicherkonzert Opus 10, gespielt vom Concerto Köln auf BR Classic, wo uns jetzt der Romantiker Leos Janacek begegnet. Seine 5 mährischen Tänze sind würdige Nachfolger der slawischen Tänze von Dvořák und den verschiedenen tschechisch inspirierten Tänzen von Smetana. Jetzt mit Libor Pešek am Pult der slowakischen Philharmonie Bratislava.

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1: Um 15 Uhr mit Carsten Fabian. Das Kabinett hat ein neues Heizungsgesetz beschlossen und damit zentrale Vorgaben der alten Verordnung der Ampelkoalition gekippt. Was die zentrale Neuerung des neuen Gesetzes ist, dazu Maximilian Ulrich.
2: Eine Regel wird gestrichen, und zwar die, wonach 65% der Heizungen zukünftig klimaneutral laufen müssen. Das kam für viele einem Zwang zur Wärmepumpe gleich. Jetzt kann jeder Hausbesitzer selbst entscheiden, wie er heizen will. Also auch Öl- und Gasheizungen sollen erlaubt bleiben. Aber der Anteil klimafreundlicher Technologien oder Brennstoffe muss ab 2029 schrittweise steigen. Wärmepumpen sollen übrigens weiterhin gefördert werden.
1: Das Kabinett hat außerdem einer Strafverschärfung für den Einsatz von K.O.-Tropfen bei Vergewaltigungen zugestimmt. Künftig ist dafür eine Mindesthaftstrafe von 5 Jahren vorgesehen. Der frühere Regensburger Oberbürgermeister Wohlbergs ist zu 2,5 Jahren Haft verurteilt worden. Das Landgericht München sprach ihn in 9 Fällen der Vorteilsnahme schuldig. Das Urteil ist noch nicht rechtskräftig. Die Verteidigung kündigt bereits Revision an. Hintergrund sind Parteispenden im Kommunalwahlkampf 2014. Im Kern ging es im Prozess um die Frage, ob Wohlbergs wusste, dass sich ein Bauunternehmer mit Spenden seine Unterstützung sichern wollte. Wohlbergs streitet das ab. Der grüne Politiker Cem Özdemir ist neuer Ministerpräsident von Baden-Württemberg. Die Abgeordneten des Landtags wählten ihn in Stuttgart zum neuen Regierungschef. Anschließend wurden er und sein Kabinett vereidigt. Özdemir ist der erste Regierungschef mit türkischen Wurzeln in der Geschichte der Bundesrepublik. Er wird die grün-schwarze Koalition in Baden-Württemberg fortsetzen. Auf einer Plattform eine komplette Reise buchen, auch wenn die durch mehrere EU-Länder geht. Die EU-Kommission hat heute Pläne vorgestellt, die das Bahnfahren über Ländergrenzen hinweg einfacher machen soll.
3: Denn gerade ist es noch so, dass Bahnreisende sich ihre Fahrt oft mit mehreren Buchungen auf unterschiedlichen Plattformen zusammenstellen müssen. Zukünftig sollen große Bahngesellschaften wie die Deutsche Bahn verpflichtet werden, die Angebote der ausländischen Konkurrenten anzuzeigen, wenn diese auch in Deutschland halten. Außerdem sollen Fahrgastrechte gestärkt werden. Wenn ein Anschlusszug verpasst wird, sollen Fahrgäste den nächsten Zug nehmen dürfen, auch wenn sie für diesen kein Ticket gebucht haben. Sarah Lopez, Brüssel.
1: Neuer Krankheitsausbruch auf einem Kreuzfahrtschiff. Vor Bordeaux ist ein Schiff mit 1700 Menschen an Bord unter Quarantäne gestellt worden. Grund ist der Tod eines 90 Jahre alten Passagiers und Magen-Darm-Beschwerden bei etwa 50 weiteren Personen. Möglicherweise habe es ein Problem mit verdorbenen Lebensmitteln gegeben, erklärten die Gesundheitsbehörden. Einen Zusammenhang mit dem Hunter-Virus schlossen sie aus. Dieses war auf dem Kreuzfahrtschiff Hondius ausgebrochen. 3 Menschen starben, unter ihnen eine Frau aus Bayern. Das Wetter in Bayern oft bewölkt, stellenweise Schauer, in Richtung Alpen freundlich und trocken, windig bei 9 bis 17 Grad. In der Nacht örtlich Regen, Tiefstwerte 8 bis 4 Grad. Morgen und am Freitag unbeständig mit Wolken, Sonne, Schauern und Gewittern. Am Samstag im Süden bewölkt und zeitweise Regen, vor allem an den Alpen. 8 bis 16 Grad. Es ist gleich 15.04 Uhr. Die Verkehrsmeldungen: A3 Würzburg Richtung Nürnberg, zwischen Schlüsselfeld und Höchstadt Nord, 8 Kilometer Stau wegen Bergungsarbeiten. Wir empfehlen vorerst weiter über die U11 auszuweichen. A6 Heilbronn Richtung Nürnberg, zwischen Feuchtwangen Nord und Aurach, 5 Kilometer stockend. A7 Fulda Richtung Würzburg, zwischen Dreieck Fulda und Bad Brückenau Wildflecken, 8 Kilometer Stau und stockend wegen Bauarbeiten. A9 München Richtung Nürnberg, zwischen Manching und Ingolstadt Ost, 5 Kilometer stockend. A99 Westumfahrung München Richtung Nürnberg, zwischen Lochhausen und Dreieckfeld-Moching, 7 Kilometer stockend. A99 Westumfahrung München Richtung Lindau, zwischen Fröttmanning Nord und Ludwigsfeld, 6 Kilometer Stau. Die B470 Bad Windsheim Höchstadt an der Aisch wird in beiden Richtungen in Höhe Bad Windsheim wegen Bergungsarbeiten immer wieder kurzzeitig gesperrt. Bitte weichen Sie weiträumig aus. Soweit die Verkehrsübersicht.
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4: Der französische Komponist Francis Poulenc war beides: Mönch und Strolch, tiefgläubig einerseits, andererseits mit Sinn für die frivolen Seiten des Lebens. Beide Gesichter von ihm spiegeln sich in seinem Ballett Les Biches aufs Schönste wieder, geschrieben Anfang der 1920er Jahre. Ein Ballett mit einem hocherotischen Reigen, in dem 16 Damen drei Herren kennenlernen. Und damit geht es presto in den Mittwochnachmittag.

Auf flirtende Männer und Frauen trifft man in Francis Poulencs Ballett Les Biches, das auf sonstige Handlungen verzichtet. Dafür fängt es umso unbeschwerter den Geist des prägenden Paris der 1920er Jahre ein. Les Biches war ein großer Erfolg von Anfang an und zählt bis heute zu Poulencs bekanntesten Werken. Bis heute wird es von Ballettkompanien auf der ganzen Welt aufgeführt. Das war das Orchestre National de France mit einem Ausschnitt aus der Les Biches Suite von Poulenc. Die Leitung hatte Charles Dutoit. 10:50 auf BR Classic. Das ist Barockmusik aus Italien.

Antonio Vivaldi verdanken wir nicht nur eine Fülle von glanzvollen Violinkonzerten, er hat auch wesentlich zur Herausbildung des Cellokonzerts im 18. Jahrhundert beigetragen. Mehr als 2 Dutzend seiner Konzerte hat er dem Instrument gewidmet und dabei auch das wohl berühmteste Cello-Doppelkonzert geschrieben, das wir gerade auf BR Klassik gehört haben, mit Georg Faust und Christine von der Goltz an den beiden Celli, zusammen mit den Berliner Barocksolisten. Und jetzt stehen 2 Gitarren im Mittelpunkt bei uns.

0: Gitarrenklänge aus Brasilien von Radames Natali aus dem 20. Jahrhundert, gespielt von den beiden Brüdern David und Nick Quaraz-Relia im BR-Klassik-Nachmittag um kurz vor 3:30. Kultur ist nicht für jeden Menschen gleich zugänglich. Deswegen hat die Münchner Hidalgo-Werkstatt einen neuen Chor ins Leben gerufen, speziell für Menschen ohne Wohnung und einsame Leute. Letzten Freitag, am 8. Mai, da hat sich der Chor zum ersten Mal getroffen, zum gemeinsamen Singen und zu Kaffee und Kuchen. Die Leiterin der Hidalgo-Werkstatt, Sophia Ried, hat das Projekt mit auf die Beine gestellt. Im Gespräch mit BR Klassik hat sie uns erzählt, für die neuen Chorsängerinnen und Sänger kann es extrem berührend sein, zu singen und dabei zu merken:
1: Ja, ich kann meine Stimme einsetzen, ich kann sie auch erheben. Ich kann auch in Beziehung gehen zu anderen Menschen. Und im besten Falle hat dieses halbe Jahr, das wir jetzt auf jeden Fall finanziert bekommen haben, einen Impact, dass Menschen danach Gemeinschaft erlebt haben und zugleich die Stimme als ihr Instrument und als auch ihr Werkzeug, um sich auszudrücken, erfahren haben. Das wäre schon ein Riesenerfolg.
0: Bei den ersten eingeprobten Liedern, da waren ganz unterschiedliche Titel dabei, von John Lennons Imagine bis zu Kein schöner Land. Wenn Sie erfahren möchten, wie der Chor seine Mitglieder angeworben hat und wie die erste Probe so lief, dann schauen Sie gern auf brklassik.de vorbei. Dort finden Sie das vollständige Interview mit Sophia Ried.
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Die NDR Radiophilharmonie mit einem Ausschnitt aus der Sinfonie in G-Dur von Paul Wranitzky auf BR Classic. Das war der zweite Satz daraus unter der Leitung von Rolf Gupta. Und jetzt eine Pianistin, deren Herz für die Barockmusik schlägt. Das ist Ragna Schirmer am Klavier mit einem Stück von Georg Friedrich Händel, seiner Suite für Klavier Nummer 8 in G-Dur.

Ich kann nicht versuchen, das Cembalo zu kopieren, dann werde ich dem heutigen Flügel nicht gerecht. Ich kann aber auch nicht den Händel der Barockzeit komplett in unsere heutige Zeit übertragen, dann werde ich der Musik nicht gerecht. Das sagt Ragna Schirmer, die wir als Pianistin für die Klavierliteratur aus Klassik und Romantik kennen, aber es treibt sie auch ins Barockrepertoire, auch oder vielleicht gerade weil es so ein besonderes Fingerspitzengefühl erfordert. Das war Ragna Schirmer auf BR-Klassik mit Georg Friedrich Händel, Suite Nummer 8 in G-Dur, die er fürs Cembalo komponiert hat. Aus Dänemark stammt das letzte Stück in dieser Stunde, mit dem wir die 16 Uhr Nachrichten ansteuern. Eine Orchestersuite von Hans Christian Lumbü. Und damit schicke ich Sie weiter durch den Mittwochnachmittag auf BR-Klassik, wo Sie gleich Silvia Schreiber zu Leporello begrüßt. Ich bin Susanne Kruse und sage danke fürs Zuhören.

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1: Um 16 Uhr mit Carsten Fabian. Wer K.O.-Tropfen einsetzt, um einen anderen Menschen zu vergewaltigen, muss künftig mit einer härteren Strafe rechnen. Das Kabinett hat heute einem Gesetzentwurf von Bundesjustizministerin Hubich zugestimmt. Jasper Ruppert.
2: Wer bei Raub oder Vergewaltigung K.O.-Tropfen einsetzt, soll künftig mit mindestens 5 Jahren Gefängnis bestraft werden. Bisher waren es 3. Vergewaltigungen unter Einsatz von K.O.-Tropfen sind besonders hinterhältig und gefährlich, sagt SPD-Bundesjustizministerin Hubich. Das sei sexuelle Gewalt in besonders schlimmer Form, die vor allem Frauen betreffe.
1: Auch das neue Gebäudemodernisierungsgesetz ist heute vom Kabinett beschlossen worden. Damit dürfen auch künftig Öl- und Gasheizungen neu eingebaut werden. Allerdings wird ab 2029 auch ein Bioanteil Pflicht, der nach und nach steigen soll. Die Entlastungsprämie für Arbeitnehmer ist vom Tisch. Der Koalitionsausschuss habe entschieden, das Vorhaben nicht weiter zu verfolgen, schrieben Unionsfraktionschef Spahn und CSU-Landesgruppenchef Hoffmann an die Unionsabgeordneten. Die Spitzen von Union und SPD haben gestern Abend über Alternativen beraten, wie die Bürger stattdessen entlastet werden könnten. Bisher wurde aber nur mitgeteilt, dass der CO2-Preis im kommenden Jahr nicht erhöht werden soll. Der frühere Regensburger Oberbürgermeister Joachim Wohlbergs ist zu einer Gefängnisstrafe verurteilt worden. Das Landgericht München sprach ihn der Vorteilsnahme schuldig und verhängte eine 2,5-jährige Haftstrafe.
3: Joachim Wohlbergs hat das Urteil sichtlich geschockt zur Kenntnis genommen. Die Urteilsbegründung verfolgte er regungslos mit leerem Blick. Wohlbergs wusste nach Ansicht des Gerichts davon, dass sich ein Regensburger Immobilienunternehmer sein Wohlwollen als Oberbürgermeister erkaufen wollte. Aus dem Umfeld des Unternehmers waren insgesamt Spenden in Höhe von rund 500.000 Euro an Wohlbergs früheren SPD-Ortsverein geflossen. Wohlbergs habe das Vertrauen in die Redlichkeit des Handelns der Verwaltung beschädigt, so der vorsitzende Richter. Verteidiger Peter Witting kündigte an, das Urteil noch einmal überprüfen zu lassen. Aus München Andreas Wenleder.
1: Um künftig besser gegen mögliche Pandemien vorbereitet zu sein, gibt es in Bayern ein neues Zentrum für präventive Infektionsmedizin. Es ist am Nachmittag in Würzburg eröffnet worden. Geplant ist, die Infektionsforschung an allen 6 Universitätskliniken im Freistaat zu bündeln. Das soll auch die Forschung nach Impfstoffen beschleunigen. Derzeit werden vor allem Erkrankungen wie Pneumokokken, RSV oder Covid beobachtet. Zum Fußball. Da gibt es Neues vom FC Bayern. Torwart Manuel Neuer bleibt wohl noch. Mehr von Florian Eckel aus unserer Sportredaktion.
4: Die Bayern-Fans wird's freuen. Laut Medienberichten verlängert Manuel Neuer seinen auslaufenden Vertrag bis 2027. Demnach soll die Unterschrift in den kommenden Tagen folgen. In der aktuellen Saison hatte sich der 40-Jährige immer wieder verletzungsbedingte Auszeiten gegönnt. Es ist davon auszugehen, dass Neuer auch in der kommenden Saison Spielzeit zugunsten von Jonas Urbich abgibt. Der soll nach Neuers Karriereende in dessen Fußstapfen treten.
1: Das Wetter in Bayern oft bewölkt, stellenweise Schauer, in Richtung Alpen freundlich und trocken, windig bei 9 bis 17 Grad. In der Nacht örtlich Regen, Tiefstwerte 8 bis 4 Grad. Morgen und am Freitag unbeständig, mit Wolken, Sonne, Schauern und Gewittern. Am Samstag im Süden bewölkt und zeitweise Regen, vor allem an den Alpen, bei 8 bis 16 Grad. Gleich 16.04 Uhr. Die Verkehrsmeldungen: A3 Würzburg Richtung Nürnberg, zwischen Schlüsselfeld und Höchstadt Nord, 5 Kilometer Stau wegen Bergungsarbeiten. Wir empfehlen, vorerst weiter über die U11 auszuweichen. A7 Fulda Richtung Würzburg, zwischen Dreieck Fulda und Bad Brückenau Wildflecken, 10 Kilometer Stau und stockend wegen Bauarbeiten. A8 Stuttgart Richtung München, zwischen Neuses und Dasing 7 Kilometer Stau und stockend. A9 München Richtung Nürnberg, zwischen Manching und Ingolstadt Ost 6 Kilometer Stau nach einem Unfall. A93 Holledau Richtung Regensburg, zwischen Regensburg-Prüfening und dem Tunnel Prüfening ein Unfall auf der linken Spur. A99 Westumfahrung München Richtung Nürnberg, zwischen dem Dreieck München Südwest und Dreieck Feldmoching 16 Kilometer Stau und stockend. A99 Westumfahrung München Richtung Lindau, zwischen Fröttmanning Nord und Dreieck Allach, Stau und stockend. Soweit die Verkehrsübersicht.
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5: viel los auf den Straßen. Sie haben es gehört, vor dem Feiertag mit dem Brückentag. Ich wünsche Ihnen auf jeden Fall, wo auch immer Sie sind, einen schönen Nachmittag.

von Johannes Brahms war das, der fünfte ungarische Tanz hier mit vollem Orchester. Ursprünglich hatte sich das quasi als Wirtshausversion für Klavier ausgedacht. Gespielt hat das Danubia Orchestra. Ein kleiner Ausblick auf unsere zwei Magazinstunden hier auf BR Classic. Wir haben Konzertkarten für Sie, so gegen 16:45. Dass bei Hector Berlioz zu Hause nicht alles rund lief, auch das hören wir uns an. Und wir besuchen den Chor der Stravanzer. Das wird so gegen 20:56 sein. Jetzt gibt's Musik von Josef Haydn aus seinem preußischen Quartett.

0: Josef Haydns preußisches Quartett im zweiten Satz mit dem ganz und gar unpreußischen Amati-Quartett aus Kanada um 15:45.
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0: Unser Rätsel besteht aus zwei Teilen. Nummer 1 gibt's heute, Nummer 2 am Freitag. Sie spitzen also erstmal nur die Ohren und setzen dann 1 und 2 zusammen. Haben Sie das geschafft, rufen Sie uns an. Was logischerweise erst am Freitagnachmittag.

0: Susan Gritton war das mit dem Lied Frühling. Das Gedicht kommt von Josef Eichendorff und komponiert hat es, das ist normalerweise mein Job, in unserem Gewinnspiel jedoch ihrer. Sollten Sie völlig im Dunkeln tappen, hier noch die Initialen FH. Viel Erfolg und nicht vergessen, für Teil 2 des Rätsels übermorgen wieder dabei sein, was recht einfach geht. Sie müssen nur BR Klassik einschalten.
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0: Musik aus der Schublade jetzt bei uns. Geschrieben 1855, dann gelegen, gelegen, gelegen, wie ein guter Rotwein und uraufgeführt 1935, die C-Dur-Sinfonie von Georges Bizet. Das ist der erste Satz.

Der erste Satz aus seiner ersten Sinfonie und seiner letzten übrigens von Georges Bizet. Die Bamberger Symphoniker haben gespielt, Georges Prêtre hat dirigiert. Morgen geben die Bamberger in Bamberg ein Live-Konzert, ein Sonderkonzert sogar mit Julia Fischer. Und da spielt die Geigerin dann böhmisch-tschechische Musik, eine Fantasie für Violine und Orchester von Josef Suk und eine Romanze von Antonín Dvořák. 16:30 ist es, ein niederrheinisches Volkslied, hat er angeblich aufgeschnappt, der Ludwig van Beethoven, und dann so umgesetzt.

Von Ludwig van Beethoven kommt dieses Septett im vierten Satz mit dem Nash-Ensemble. Ziemlich schnell war das eins der beliebtesten Werke von Beethoven, gerade der vierte Satz mit dem Volkslied. Jetzt, wie heißt die Vorlage dafür? Die losgekaufte, sagen die einen. Die anderen behaupten, nun bricht aus allen Zweigen. Falls Sie ein Volkslied-Experte oder eine Expertin sind, sachdienliche Hinweise dazu gerne an uns.

0: Die Jazz-Harfenistin Brandy Younger war das mit der Nummer Olivia Benson, Heldin aus der US-amerikanischen Serie Law and Order. Es ist 20 vor 5.
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2: Paris, 13. Mai 1830. Der Komponist Hector Berlioz verzweifelt an seiner Liebe zur Schauspielerin Harriet Smithson.
3: Ich bemitleide sie und ich verachte sie. Sie ist eine ganz normale Frau, aber begabt mit einem instinktiven Talent, den Schmerz der menschlichen Seele auszudrücken, den sie nie selbst empfunden hat.
2: So schreibt es Hector Berlioz an seinen Studienfreund Humbert Ferrand. Vor 2,5 Jahren hat Hector Harriet Smithson auf der Bühne des Pariser Odeon-Theaters zum ersten Mal erblickt. Seitdem ist er besessen von der irischen Schauspielerin. Berlioz überhäuft die Shakespeare-Interpretin mit Blumen, schreibt ihr unzählige Briefe, auf die sie nicht antwortet. Er mietet eine Wohnung gegenüber der ihrigen, um ihr Kommen und Gehen beobachten zu können. Berlioz' Obsession mit Smithson grenzt ans Krankhafte. Aus heutiger Sicht müsste man den jungen Komponisten als Stalker bezeichnen. Das Verhalten passt aber gut ins romantisch verklärte Bild des gequälten Genies, das der Komponist von sich selbst kultiviert. Er macht seinem Liebeskummer Luft, nicht nur in seinen Briefen. Denn seine Symphonie Fantastique wird zur autobiografischen Abrechnung mit der Frau, die den hartnäckigen Hector weiter ignoriert. Er verewigt sie in einer Melodie. Diese Idee fix, dieser fixe Einfall, geistert durch die 5 Sätze der Symphonie. Und schließt sich schlussendlich der diabolischen Orgie des Hexensabbats im Finalsatz an.
3: Die geliebte Melodie erscheint erneut, aber sie hat ihren noblen und scheuen Charakter verloren. Ist nichts anderes mehr als eine gemeine Tanzmelodie, trivial und grotesk.
2: Im Dezember 1830 wird die Symphonie uraufgeführt. Dass es in dem Werk um sie geht, erfährt Harriet Smithson erst Jahre später. Daraufhin treffen die beiden zum ersten Mal aufeinander und werden zum Liebespaar. Schließlich willigt Smithson sogar in die Ehe ein. Das mag am unermüdlichen Werben von Berlioz liegen. Oder aber daran, dass die Schauspielerin überschuldet und ihr Stern im Sinken ist. Hectors Karriere dagegen im Aufwind.
0: Jochen Eichner mit unserem spekulativen Musikkalender zum 13. Mai 1830. Hector Berlioz verzweifelt an der Schauspielerin Harriet Smithson, seiner späteren Ehefrau. Darauf erstmal die Serenade eines Bergbewohners.

Harold in Italien heißt ein Stück von Hector Berlioz, in dem er seine eigenen Erfahrungen in Italien mit einer literarischen Figur von Lord Byron zusammengemixt hat. Das war daraus die Serenade eines Bergbewohners der Abruzzen an seine Geliebte mit Jean-Éric Soucy Viola und mit dem SWR-Sinfonieorchester Baden-Baden und Freiburg unter Leitung von Sylvain Cambrelin. Die Musik zu unserem Was heute geschah. Morgen. Dann ein Pausetag wegen Vatertag, aber vielleicht geschieht da ja was anderes Musikalisches in Ihrem Leben und am Freitag dann wieder eine neue Folge in unserer BR-Klassik-Reihe. 10 vor 5, Musik von Telemann.

Musik von Georg Philipp Telemann. Wenn man über ihn, über seine Musik spricht, kann man sich ganz schön in die Nesseln setzen. Aber er hat nun mal keine Superhits à la Händels Halleluja komponiert, war ein Vielschreiberling und trotzdem gibt's unglaublich tolle, mitreißende Stücke, wie diesen zweiten Satz aus einem Triple-Konzert, gespielt vom Verita Barock Ensemble. Noch 3 Minuten bis zu unseren aktuellen Meldungen. Filmmusik von Elmer Bernstein ist das aus »Wer die Nachtigall stört«.

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1: Um 17 Uhr mit Carsten Fabian. Das Kabinett hat ein neues Heizungsgesetz beschlossen und damit zentrale Vorgaben der alten Verordnung der Ampelkoalition gekippt. Was die zentrale Neuerung des neuen Gesetzes ist, dazu Maximilian Ulrich.
2: Eine Regel wird gestrichen, und zwar die, wonach 65% der Heizungen zukünftig klimaneutral laufen müssen. Das kam für viele einem Zwang zur Wärmepumpe gleich. Jetzt kann jeder Hausbesitzer selbst entscheiden, wie er heizen will. Also auch Öl- und Gasheizungen sollen erlaubt bleiben. Aber der Anteil klimafreundlicher Technologien oder Brennstoffe muss ab 2029 schrittweise steigen. Wärmepumpen sollen übrigens weiterhin gefördert werden.
1: Das Kabinett hat außerdem einer Strafverschärfung für den Einsatz von K.O.-Tropfen bei Vergewaltigungen zugestimmt. Künftig ist dafür eine Mindeststrafe von 5 Jahren vorgesehen. Der frühere Regensburger Oberbürgermeister Wohlbergs ist zu 2,5 Jahren Haft verurteilt worden. Das Landgericht München sprach ihn in 9 Fällen der Vorteilsnahme schuldig. Das Urteil ist noch nicht rechtskräftig. Die Verteidigung kündigte bereits Revision an. Hintergrund sind Parteispenden im Kommunalwahlkampf 2014. Der Grünen-Politiker Cem Özdemir ist neuer Ministerpräsident von Baden-Württemberg. Die Abgeordneten des Landtags wählten ihn in Stuttgart zum neuen Regierungschef. Anschließend wurden er und sein Kabinett vereidigt. Özdemir ist der erste Regierungschef mit türkischen Wurzeln in der Geschichte der Bundesrepublik. Er wird die grün-schwarze Koalition in Baden-Württemberg fortsetzen. Auf einer Plattform eine komplette Reise buchen, auch wenn die durch mehrere EU-Länder geht. Die EU-Kommission hat heute Pläne vorgestellt, die das Bahnfahren über Ländergrenzen hinweg einfacher machen soll.
3: Denn gerade ist es noch so, dass Bahnreisende sich ihre Fahrt oft mit mehreren Buchungen auf unterschiedlichen Plattformen zusammenstellen müssen. Zukünftig sollen große Bahngesellschaften wie die Deutsche Bahn verpflichtet werden, die Angebote der ausländischen Konkurrenten anzuzeigen, wenn diese auch in Deutschland halten. Außerdem sollen Fahrgastrechte gestärkt werden. Wenn ein Anschlusszug verpasst wird, sollen Fahrgäste den nächsten Zug nehmen dürfen, auch wenn sie für diesen kein Ticket gebucht haben. Sarah Lopez, Brüssel.
1: Noch heute kommt eine zweite Hantavirus-Kontaktperson in eine Münchner Klinik. Dabei handelt es sich um eine Frau, die bereits vor rund einer Woche zunächst in die Uniklinik Düsseldorf transportiert worden war. Derzeit zeige sie keine Symptome, heißt es. Mehr ist nicht bekannt. Die Frau war Passagierin auf dem Kreuzfahrtschiff, auf dem das Hantavirus ausgebrochen und an dem eine Frau aus Passau gestorben war. Das Wetter in Bayern oft bewölkt, stellenweise Schauer, in Richtung Alpen freundlich und trocken, windig bei 9 bis 17 Grad. In der Nacht örtlich Regen, Tiefstwerte 8 bis 4 Grad. Morgen und am Freitag unbeständig mit Wolken, Sonne, Schauern und Gewittern. Am Samstag im Süden bewölkt und zeitweise Regen, vor allem an den Alpen 8 bis 16 Grad. Es ist 17.03 Uhr.
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4: Schön, dass Sie dabei sind.

Eine kleine Polka von Dmitri Schostakowitsch war das mit dem Rundfunk-Sinfonieorchester Berlin auf BR Klassik. Morgen ist Feiertag in Bayern. Morgen wird kein Müll abgeholt, kein Papier, kein Bio oder Plastik. Kleiner Schwenk, ich weiß ja nicht, ob Sie noch zur Fraktion Vatertag und Bollerwagen mit Bier gehören oder ob es auch Plastikflaschen ohne Bier sein dürfen. Denn dann könnten Sie Ihren nicht abgeholten Plastikmüll nochmal durchforsten auf Flaschen und vielleicht sowas damit anstellen.

Zugegeben, das braucht ein bisschen Übung, aber dafür sind die Instrumente billig in der Anschaffung, weil aus dem Plastikmüllsack, aus dem Recycling in Kunst überführt. Diese Kostprobe hat uns die Perkussionistin Vivi Vassileva gegeben. Gleich mehr über sie nach Musik von Mozart, ohne Anspruch auf Recycling.

0: Aus dem Straßburger Konzert von Wolfgang Amadeus Mozart war das der dritte Satz. Andrew Manzi hat die Sologeige gespielt, begleitet von The English Concert. Es ist 16:45. Was findet sich bei Ihnen so alles im Keller oder hinten hineingestopft im Küchenschrank? Vielleicht sind da ein paar Blumentöpfe dabei. Sie wissen schon, solche lasierten Übertöpfe. Die Perkussionistin Vivi Vassileva jedenfalls hatte zu wenig von denen im Keller. Ganze 3 Tage hat sie für ein zeitgenössisches Konzert die Second-Hand-Läden abgeklappert, bis es dann einigermaßen geklungen hat. Wir hören rein in diese Klangwerkstatt mit dem Komponisten Gregor Meyerhofer.
1: Das ist cool. Der Grüne, der klingt irgendwie immer ein bisschen matt.
2: Ja, ich weiß. Ich versuche da noch einen besseren zu finden. Schau, siehst du, der ist beschichtet. Dadurch wird der gedämpft. Die anderen sind alle ganz glatt.
1: Okay.
2: Guck, das E zum Beispiel klingt so schön lang da.
1: Wow, das ist,
2: wenn alle so klingen würden.
0: Für Plastikmüll, alte Blumentöpfe, Schalen und Schüsseln hat Meyerhofer das Recycling-Konzert geschrieben. Und nicht zu vergessen für ein Orchester. Die Perkussionistin Vivi Vassileva war voll dabei bei der Entwicklung des Konzerts und auch als Solistin im Kompositionsprozess. Haarspalterisch fein die Klangvorstellungen der beiden, auch wenn es ums Blech geht.
1: Können wir das irgendwie, der klingt immer nicht so schön wie die anderen. So eine Mischung aus H und B. Und wie würdest du es jetzt machen?
2: Also entweder...
1: Da sind wir irgendwo.
2: Im Moment ist es so, dass wenn ich von oben hämmer, wird es höher. Und wenn ich von da hämmer, wird es tiefer. Du willst es jetzt höher, oder?
1: Ja, probier mal ein bisschen höher.
0: Aus diesem Konzert spielt Vivi Vassileva am kommenden Dienstag, am 19. Mai, im Münchner Prinzregententheater mit dem ganzen Gelöt und am Klavier Frank Dupré. Für das Konzert, das um 20 Uhr beginnt, haben wir Karten. Schreiben Sie uns über unsere Website brklassik.de, Konzertkarten, Stichwort Blumentopf.

Und mit etwas Glück gewinnen Sie keinen Blumentopf, sondern Konzertkarten für den kommenden Dienstagabend im Prinzregententheater in München für Vivi Vassileva und Franck Dupré.

ins verlängerte Wochenende mit BR Klassik, mit unserem Rundfunkorchester und mit einem süßen Souvenir, komponiert von Franz Drittler.

Johann Sebastian Bachs dritte Partita für Violine Solo hat Sergei Rachmaninow bearbeitet. Drei Sätze haben wir gehört, gespielt von Howard Shirley am Klavier. Heute ist der 13. Mai, der internationale Hummus-Tag. Dieser schmackhafte, sämige Brei aus Kichererbsen und ganz wichtig 100% Sesammus, Tahini. Hier der entscheidende Sesam-Hinweis direkt aus einer israelischen Küche. Kleiner Tipp für Ihr Abendessen: Hummus am internationalen Hummus-Tag. Kichererbsen püriert, Sesammus, Zitronensaft, Olivenöl, Salz, Gewürze und Pita-Brot.

0: Musik vom Allround-Talent Charlie Chaplin aus dem Film Der Vagabund 1921 gedreht, gespielt hier vom City of Prague Philharmonic Orchestra auf BR Classic 20:06. Fast eine halbe Million Menschen sind in Deutschland zurzeit wohnungslos, beinahe die Hälfte darunter unter 25 Jahre alt. Wie gibt man solchen wohnungslosen und einsamen Menschen eine Stimme? Zum Beispiel, indem man einen Chor gründet, den Chor der Stravanzer, dachte sich das Münchner Hidalgo-Festival für junge Klassik. Sophia Ried ist die Werkstattleiterin des Festivals und war für dieses Projekt bewusst auf der Suche nach Zielgruppen, die eben nicht per se in klassische Konzerte gehen. Und nachdem viele Leute eingeladen wurden, stand schließlich der Chor fest. Dann war Chorleiter Raphael Kästler gefragt, der zwischen den Sängerinnen und Sängern schnell eine ungezwungene, lockere Atmosphäre schaffen konnte.
1: Der sitzt da mit seiner Gitarre und der ist zugleich auch eine Art lebende Jukebox. Und wenn du dir das Lied, das du gerade im Kopf hast, wünschen kannst, und dann kann das Gegenüber das vielleicht sogar gleich spielen und singen und du kannst dann, wenn du magst, einsteigen, dann ist diese ganze Hemmschwelle, von der man davor denkt, dass die so groß wäre, eigentlich nicht vorhanden. Es war zum Beispiel in der ersten Session so, dass ein Chorsänger kam, der hatte einfach seine eigene Gitarre und seine eigene Mundharmonika dabei.
2: Ach, stark.
1: Und der hatte auch einfach schon seine eigenen Lieder und Ideen dabei. Und so, dass sich das in der ersten Session so ergeben hat, dass die sich wie gegenseitig die Bälle zugespielt hatten,
0: sagt die Werkstattleiterin vom Chor der Stravanzer, Sophia Ried. Dass dieses Miteinander, diese neue Gemeinschaft entsteht, ist nicht selbstverständlich bei einer komplett neu zusammengestellten Gruppe.
1: Wie verhalte ich mich in der Gruppe? Will ich überhaupt Teil der Gruppe sein oder nicht? Wie handeln wir das gemeinsam aus? Wie habe ich hier meinen Platz? Und ja, ich kann meine Stimme einsetzen, ich kann sie auch erheben, aber ich kann auch in Beziehung gehen zu anderen Menschen. Und im besten Falle hat dieses halbe Jahr, das wir jetzt auf jeden Fall finanziert bekommen haben, einen Impact, dass Menschen danach in Beziehung gegangen sind, Gemeinschaft erlebt haben und zugleich die Stimme als ihr Instrument und als auch ihr Werkzeug, um sich auszudrücken, erfahren haben. Erfolgt, das wäre schon ein Riesenerfolg.
0: Wenn die Bälle zwischen Chor und Chorleiter so gut hin und her gespielt wurden, bleibt noch die Frage, welche Lieder wurden denn dann überhaupt gesungen?
1: Zum Beispiel Imagine von John Lennon, heute hier, morgen da von Hannes Wader, dann eine Runde Kein schöner Land.
0: Also bekanntes Lied gut zum Mitsingen und Mitschunkeln. Sophia Ried über das Projekt Chor der Stravanzer, der wohnungslosen Menschen eine Stimme und einen Raum geben möchte. Mitmachen können alle, die gern singen, immer freitags im Mitmachlab der Münchner Stadtbibliothek. Das ganze Interview mit Sophia Ried können Sie auch auf unserer Homepage brklassik.de nachlesen.

Gioachino Rossini Sonate Nummer 5 für zwei Violinen, Violoncello und Kontrabass im dritten Satz mit dem Ensemble Exploration. Eines der ganz wenigen kammermusikalischen Stücke von Rossini übrigens, quasi eine Delikatesse. Denn die meisten verbinden ihn ja mit großen Opern wie La Cenerentola, Wilhelm Tell oder Tancredi oder Der Barbier von Sevilla. Was fein, zirpend, gezupftes haben wir jetzt für Sie. Eine Habanera von Claude Debussy.

Claude Debussy hat sich von Kupferstichen inspirieren lassen und dabei ist auch diese Habanera entstanden, für vier Gitarren gespielt vom Ensemble Quatuor Eclissé. Gleich ist es 18 Uhr, da hören Sie dann die neuesten Meldungen. Bis dahin noch ein Walzer von Josef Strauss mit dem herrlich lebensbejahenden Titel Lieb und Lust. Die Wiener Philharmoniker spielen. Mein Name ist Silvia Schreiber. Einen schönen Feiertag wünsche ich Ihnen, erholsam und freudig.

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1: Um 18 Uhr mit Patrick Zeilhofer. Das Bundeskabinett hat ein neues Gebäudemodernisierungsgesetz auf den Weg gebracht. Es soll regeln, wie in Deutschland künftig geheizt werden darf. Mario Kubina berichtet.
2: Das Wichtigste ist eigentlich, was nicht mehr gilt, nämlich die 65%-Regelung aus dem alten Heizungsgesetz. Die besagte ja, dass neue Heizungen mindestens zu 65% mit erneuerbaren Energien hätten betrieben werden müssen. Das hat Schwarz-Rot gestrichen. Ausdrücklich ist jetzt auch wieder erlaubt der Einbau neuer Öl- und Gasheizungen. Allerdings nach und nach sollen auch bei solchen fossilen Heizungen dann in Zukunft Biobrennstoffe beigemischt werden, damit das Ganze jetzt nicht von vornherein als klimapolitischer Rückschritt daherkommt. Also das ist jedenfalls so die Vorstellung von Schwarz-Rot.
1: Das Kabinett hat außerdem heute einer Strafverschärfung für den Einsatz von K.O.-Tropfen bei Vergewaltigungen zugestimmt. Täter müssen in solchen Fällen künftig mit mindestens 5 Jahren Freiheitsstrafe rechnen. Bundesjustizministerin Hubig sagte, auf diese besonders niederträchtigen Taten müsse das Strafrecht eine harte Antwort geben. In diesen Minuten beginnt in Würzburg der Deutsche Katholikentag. Jetzt zur Eröffnung sind unter anderem Bundespräsident Steinmeier und Bayerns Ministerpräsident Söder dabei. Bis Sonntag gibt es etwa 900 Veranstaltungen, unter anderem Live-Konzerte, Gottesdienste und Diskussionsrunden. 60.000 Besucherinnen und Besucher werden erwartet. Das Motto ist: Hab Mut, steh auf. Die Präsidentin des Zentralkomitees der deutschen Katholiken, Stetta Karp, sagte, es gehe darum, sich einzumischen. Eine Kirche, die sich zur Menschenwürde und zur Solidarität bekenne, sei eine politische Kirche. Cem Özdemir ist jetzt offiziell neuer Ministerpräsident von Baden-Württemberg. Bei der Wahl im Landtag heute gab es allerdings einen kleinen Dämpfer für ihn. Nur 93 von 157 Abgeordneten stimmten für Özdemir. Aus Stuttgart, Iris Volk.
3: Damit erhielt der 60-Jährige deutlich weniger Stimmen, als die Regierungsfraktionen Mandate haben. Grüne und CDU haben im neuen Landtag gemeinsam 112 Stimmen. Die AfD-Fraktion hatte als Gegenkandidaten Manuel Hagel von der CDU vorgeschlagen, der 34 Stimmen erhalten hat. Hagel hatte aber sofort nach dem Vorschlag klargestellt, dass er für das Amt nicht zur Verfügung stehe. Der AfD gab er mit auf den Weg: Mit diesem Parlament machen Sie keine Spielchen.
1: Mogelpackung Milka. Laut einem Gerichtsurteil führt der Lebensmittelkonzern Mondelez die Kunden in die Irre. Und zwar, weil das Gewicht verschiedener Sorten Milka-Schokolade von 100 auf 90 Gramm gesenkt wurde, das Aussehen der Tafeln aber gleich blieb. Das Landgericht Bremen gab damit der Verbraucherzentrale Hamburg recht. Auf eine solche Änderung, so das Gericht, müsse für eine gewisse Zeit auf der Packung hingewiesen werden. Das Wetter in Bayern: oft bewölkt, stellenweise Schauer in Richtung Alpen, trocken, in der Nacht örtlich Regen, Tiefstwerte 8 bis 4 Grad. Morgen und am Freitag unbeständig mit Wolken, Sonne, Schauern und Gewittern. Am Samstag im Süden bewölkt und zeitweise Regen, vor allem an den Alpen, 8 bis 16 Grad. Soweit die Nachrichten. Es ist 18.03 Uhr. Verkehrsmeldungen: A3 Würzburg Richtung Nürnberg zwischen dem Kreuz Fürth-Erlangen und Nürnberg-Beringersdorf, 10 Kilometer Stau und stockend wegen Bergungsarbeiten. A7 Fulda Richtung Würzburg zwischen Dreieck Fulda und Bad Brückenau-Wildflecken, 10 Kilometer Stau wegen Bauarbeiten. A9 München Richtung Nürnberg zwischen Manching und Denkendorf stockender Verkehr. A70 Schweinfurt-Werneck Richtung Bamberg zwischen Viere-Trunstadt und Bamberg, 4 Kilometer Stau an einer Baustelle. A93 Holledau Richtung Regensburg zwischen Bad Abbach und Regensburg Nord, 10 Kilometer Stau. A94 München Richtung Passau zwischen Feldkirchen West und Forst-Inning, 11 Kilometer Stau und stockend. A99 Westumfahrung München Richtung Nürnberg zwischen dem Dreieck München Südwest und Dreieck Feldmoching, stockender Verkehr. Und A99 Ostumfahrung München Richtung Salzburg zwischen dem Kreuz München Nord und dem Kreuz München Ost, 8 Kilometer Stau und stockend. Soweit die Verkehrsübersicht.
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4: Mit Constanze Fennel einen schönen guten Abend wünsche ich Ihnen. Und den verbringen wir in dieser Stunde mit Kammermusik vom Allerfeinsten. Denn unsere Klassikstars sind heute gleich drei. Und zwar die Musiker des berühmten Bosar-Trios. Hier zum Auftakt mit Musik von Beethoven.

Mit einem Klaviertrio in S-Dur von Ludwig van Beethoven sind wir in diese Stunde hier auf BR Klassik gestartet. Das war eine Aufnahme mit dem Beaux-Arts-Trio. Dessen einzigartige Erfolgsgeschichte begann mit einem Zufall. Der Pianist Menachem Pressler war als Solist in New York und wollte Kammermusik spielen. So hat sich das Beaux-Arts-Trio zunächst nur für 6 Konzerte und eine CD-Aufnahme gegründet. Danach wollte man wieder auseinandergehen. Aber über Nacht war das Ensemble berühmt geworden und konnte sich vor Anfragen kaum noch retten. Die Besetzung von Geige und Cello hat über die Jahre immer wieder gewechselt. Am Klavier aber saß beständig Menachem Pressler. Hier hören wir ihn zusammen mit Geiger Daniel Gillet und Cellist Bernard Greenhouse in Johannes Brahms Klaviertrio Nummer 3 in C-Moll, Opus 101.

Das war Johannes Brahms Klaviertrio Nummer 3 in C-Moll Opus 101. Hier in einer Aufnahme mit dem Beaux-Arts-Trio, dem wir diese Stunde Klassikstars hier auf BR Classic widmen. Herz und Seele, Mitglied und heimlicher Chef des gefeierten Beaux-Arts-Trios, war über 50 Jahre lang der Pianist Menachem Pressler. Und am längsten musizierte er zusammen mit Geiger Isidor Cohen und Cellist Bernard Greenhouse. Hier sind die drei mit Musik von Joseph Haydn, dem Klaviertrio in F-Dur Nummer 40.

Joseph Haydns Klaviertrio in F-Dur Nummer 40 war das, hier in einer Aufnahme mit dem Beaux-Arts-Trio, dem wir diese Stunde Klassikstars widmen. 53 Jahre lang galt dieses Trio als wegweisend, vor allem im klassisch-romantischen Repertoire. Dass sie aber auch mal ein bisschen abweichen konnten, zeigt uns die folgende Aufnahme von Joaquín Turinas Fantasie Circolo.

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3: Um 19 Uhr mit Patrick Zeilhofer. Die Bundesregierung will die Regeln fürs Heizen in Deutschland ändern und hat dazu einen Gesetzentwurf beschlossen. Demnach sollen weiterhin Öl- und Gasheizungen eingebaut werden dürfen, ein verpflichtender Ausstieg entfällt. Schrittweise sollen dafür aber klimafreundlichere Brennstoffe genutzt werden müssen, zum Beispiel Biogas. Zu den Reaktionen auf das Gesetz Martin Planck.
4: Der Bundesverband der deutschen Industrie nannte das Gesetz einen wichtigen Schritt, um Investitionen in Gang zu bringen. Der Verband kommunaler Unternehmer sprach von einer positiven Nachricht, weil man Klarheit brauche bei der Wärmewende. Ganz anders sehen das Umwelt- und Sozialverbände. Der BUND sprach von einem Tiefpunkt der deutschen Klimapolitik und massiven Kostenrisiken für Mieter. Auch vom Sozialverband VDK hieß es, die Bundesregierung halte an Technologien fest, die langfristig immer teurer würden.
3: Auch ein weiterer Beschluss der Bundesregierung sorgt für wenig Begeisterung bei Umweltverbänden. In den nächsten Jahren sollen neue Gaskraftwerke gebaut werden. Und zwar, um eine Versorgungslücke zu verhindern, falls mal kein Wind weht und keine Sonne scheint. Laut Ministerium könnte das ab 2031 passieren, weil der Kohleausstieg voranschreitet. Finanziert werden die Gaskraftwerke von allen Stromkunden über eine neue Umlage. Luftalarm in Kiew und nicht nur dort. Nach Aussage des ukrainischen Präsidenten Selenskyj hat Russland sein Land heute mit mindestens 800 Drohnen angegriffen. 6 Menschen seien getötet und Dutzende verletzt worden. Auch viele Landesregionen im Westen, also abseits der Front, waren betroffen. Zuletzt hatte sich die Ukraine im Krieg einen Vorteil gegenüber Russland verschafft. Der Vormarsch russischer Truppen hat sich offenbar verlangsamt. Die Ukraine traf außerdem mit Drohnen und Raketen russische Energieanlagen weit im Landesinneren. Der frühere Regensburger Oberbürgermeister Joachim Wohlbergs ist zu einer Gefängnisstrafe verurteilt worden von 2,5 Jahren. Das Landgericht München sprach ihn der Vorteilsnahme schuldig. Sebastian Wintermeyer berichtet.
5: Sollte das Urteil rechtskräftig werden, müsste Wohlbergs ins Gefängnis und würde auch sein Stadtratsmandat verlieren. Das Münchner Landgericht hat den Ex-Oberbürgermeister wegen 9 Fällen der Vorteilsannahme verurteilt. Hintergrund des Prozesses sind Parteispenden eines Bauträgers im Kommunalwahlkampf 2014. Die Neuauflage des ersten Regensburger Prozesses, jetzt in München, war notwendig geworden, weil der Bundesgerichtshof das damalige Urteil teilweise als zu milde beanstandet hatte.
3: Neuer Krankheitsausbruch auf einem Kreuzfahrtschiff. Vor Bordeaux ist ein Schiff mit 1700 Menschen an Bord unter Quarantäne gestellt worden. Grund ist der Tod eines 90 Jahre alten Passagiers und Magen-Darm-Beschwerden bei etwa 50 weiteren Personen. Möglicherweise habe es ein Problem mit verdorbenen Lebensmitteln gegeben, erklärten die Gesundheitsbehörden. Einen Zusammenhang mit dem Hunter-Virus schlossen sie aus. Dieses war auf dem Kreuzfahrtschiff Hondius ausgebrochen. 3 Menschen starben, unter ihnen eine Frau aus Bayern. Das Wetter in Bayern nachts örtlich Regen, Tiefstwerte 8 bis 4 Grad. Morgen und am Freitag unbeständig mit Wolken, Sonne, Schauern und Gewittern. Am Samstag im Süden bewölkt und zeitweise Regen, vor allem an den Alpen. 8 bis 16 Grad. Soweit die Nachrichten. Es ist 19.04 Uhr. Verkehrsmeldungen A3 Frankfurt Richtung Würzburg zwischen Stockstadt und Aschaffenburg-Ost 6 Kilometer Stau nach einem Unfall. Und weiter Richtung Würzburg zwischen Wertheim-Lenkfurt und Würzburg-Heidingsfeld Stau und stockend. A7 Würzburg Richtung Fulda zwischen Gramschatzer Wald und Dreieck Schweinfurt-Werneck ein Unfall. A7 Fulda Richtung Würzburg zwischen Dreieck Fulda und Bad Brückenau Wildflecken 9 Kilometer Stau wegen Bauarbeiten. A93 Holledau Richtung Regensburg zwischen Bad Abbach und Regensburg Nord 9 Kilometer stockender Verkehr. A94 München Richtung Passau zwischen Dorfen und Schwindeck 7 Kilometer stockend. Und abschließend die A99 Westumfahrung München Richtung Lindau zwischen Fröttmanning Nord und Dreieck Allach 10 Kilometer Stau und stockend. Soweit die Verkehrsübersicht.
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6: Und herzlich willkommen zu dieser Sendung. Hier wieder vor 8 Uhr Jazz. Eine, wie ich finde, hervorragende Kombination. Blue and Soulful heißt mein Motto heute. Seelenvolle Blue Notes versuche ich natürlich immer zu finden. Aber mein Motto meint natürlich diesmal vor allem Musik mit starkem Soul-Einschlag. Soul-Musik ist diejenige, die sich Ende der 1950er Jahre aus Rhythm and Blues und Gospel entwickelte. Eine ganz große Frauenstimme dieser Stilrichtung werden Sie in dieser Stunde auch hören. Doch zuerst die Musik eines Jazz-Gitarristen, der sehr für seinen souligen Klang bekannt ist. Nach diesem Stück folgt die Auflösung.

Unwiderstehlich. Midnight Blue hieß dieses Stück. Das war eine Aufnahme von 1963 aus Englewood Cliffs, New Jersey. Das Titelstück eines sehr berühmten Albums. Chef dieser Band war der Gitarrist Kenny Burrell. Seine Partner Major Holly am Bass, Bill English Drums und Ray Barreto Congas. Kenny Burrells Album Midnight Blue enthielt sehr ansprechende Kompositionen und war von einer sehr gelassenen Spielhaltung geprägt. Laid back. Und vielleicht deshalb so effektvoll. Kenny Burrell wurde 1931 in Detroit geboren. Im Juli dieses Jahres wird er 95. Man kann sich sein Geburtsdatum fast so leicht merken wie das von Miles Davis. Am 31. Juli 1931 kam Kenny Burrell zur Welt. 31/7/31. Miles Davis wird in dieser Stunde nicht mit Musik vorkommen, aber in knapp 2 Wochen wäre der 100. Geburtstag des großen Trompeters und Geschmacksprägers des modernen Jazz. Die Zahlen, die man sich bei ihm so gut merken kann, sind 26/5/26. Also am 26. Mai unbedingt BR Klassik einschalten. Blue and Soulful heißt mein Motto hier in dieser Ausgabe von Classic Sounds in Jazz. Die Sängerin Aretha Franklin ist gleich zu hören. Diese große Stimme der Soul-Music lebte von 1942 bis 2018. Hören Sie sie hier in einer Aufnahme von 1960 aus New York. Unter anderem mit Saxophonist Warren Lucky und Pianist Ray Bryant. Das Stück stammt aus George Gershwins Oper Porgy and Bess. Es heißt It Ain't Necessarily So. Danach ein sehr berühmtes Saxophon des souligen Jazz.

Eine Aufnahme von 1958 aus New York. Straight Life heißt das Stück, das Sie eben hörten. Es war eine Komposition des Bandleaders. Der war der Altsaxophonist Julian Cannonball Adderley, der von 1928 bis 1975 lebte. Mit ihm spielten hier Blue Mitchell Trompete, Bill Evans Klavier, Sam Jones Bass und Philly Joe Jones Schlagzeug. Sehr raumgreifende Soli von großer Kraft in einem langsam lyrischen Stück waren hier zu hören. Ein Jazz-Genuss. Für mich wird der Genuss, solche Stücke in Radiosendungen zu bieten, diesen Sommer enden. Umso mehr genieße ich jede Minute in Sendungen wie dieser. Jetzt folgt ein ewiger Lieblingsmusiker von mir. Es ist der Sänger und Trompeter Chet Baker. In der gleich folgenden Aufnahme von 1964 hören Sie nur seine Gesangsstimme. Chet Baker singt zur melancholisch-lyrischen Gitarre von Kenny Burrell, den Sie bereits am Anfang dieser Stunde hören konnten. Das Stück ist ein Ohrwurm von 1928, komponiert von Victor Young, der einige sehr bekannte Jazzstücke schrieb. Die Aufnahme ist ein Meisterstück, das sich dem Ohrwurmhaften kunstvoll entzieht. Auf der späteren CD-Ausgabe des Albums Baby Breeze von 1965 ist sie als Bonustrack enthalten. Sweet Sue, Just You.

0: Ein Jazzklassiker, der von 1936 stammt. Hier allerdings zu hören in einer späteren Aufnahme. These Foolish Things heißt das Stück. Und in Klammern steht dahinter Remind Me of You. Diese albernen Dinge erinnern mich an dich. Die Pianistin Dorothy Dunnigan erinnerte hier an die Foolish Things. Solo 1959 in Frankreich. Im Studio des Labels Barclay nahm sie das Stück auf. Große Virtuosität ist hier zu bewundern, aber auch eine schier überbordende Lust, diese Virtuosität zu zeigen. Dorothy Dunnigan lebte von 1924 bis 1998. Sie stammte aus Chicago. Ihre Begabung erkannte man schon in ihrer Kindheit. In 5 Tagen wäre ihr 28. Todestag. Von den 1980er Jahren an gastierte sie häufig in Europa. Ich kenne von ihr auch sehr inspirierte Aufnahmen französischer Chansons aus der Feder von Georges Brassens. Musikalisches Ungestüm und die Lust, Töne einfach laufen zu lassen. Das kennzeichnet viele Aufnahmen Dorothy Dunnigans. Sie sind in gewisser Weise das Gegenteil derjenigen eines Interpreten und Komponisten, von dem Sie jetzt gleich etwas hören werden. Und zwar Oliver Nelson. Das war ein Komponist, Arrangeur und Saxophonist, der für besonders fein gearbeitete Aufnahmen stand. Hier hören Sie ein Stück von ihm, in dem ganz am Anfang die Sprechstimme eines sehr bedeutenden Zeitgenossen von ihm einige markante Sätze artikuliert. The Artist's Rightful Place.
1: If sometimes our great artists have been the most critical of our society, it is because their sensitivity and their concern for justice, which must motivate any true artist, makes him aware that our nation falls short of its highest potential. I see little of more importance to the future of our country and our civilization than full recognition of the place of the artist.

The Artist's Rightful Place, ein Stück von Saxophonist und Komponist Oliver Nelson aus dem Jahr 1967. Und die Stimme, die Sie am Anfang darin hörten, das war die eines Politikers, der im geteilten Berlin einst den starken Satz sprach: Ich bin ein Berliner. Gemeint ist also John F. Kennedy, von 1961 bis zu seiner Ermordung 1963 Präsident der Vereinigten Staaten von Amerika. Aus dem Album The Kennedy Dream stammte dieses Musikstück, veröffentlicht im Mai 1967. 4 Jahre waren da seit dem Tod des Präsidenten vergangen. In einer 11-köpfigen Besetzung spielte die Band des Saxophonisten Oliver Nelson hier sehr expressive Musik mit viel 60er-Jahre-Power. Und die Worte, die dem Instrumentalteil dieses Stücks vorangestellt waren, lauteten ungefähr so. Er, so Kennedy, sehe nur wenig, was für die Zukunft des Landes und unserer Zivilisation wichtiger sein könne, als eine volle Anerkennung des Platzes, der Künstlerinnen und Künstlern zustehe. Heute ist man verblüfft, solche Erkenntnisse aus dem Munde eines US-Präsidenten zu vernehmen. Blue and Soulful heißt mein Motto in dieser Stunde aus der Reihe Classic Sounds in Jazz. Hier noch einmal eine der größten Soul-Stimmen der bisherigen Musikgeschichte, Aretha Franklin. Genießen Sie die herrlichen Momente, wenn sie mit der Stimme ekstatisch in die Höhe geht. Ein bezwingendes Heraussingen von Emotionen. Das Stück stammt aus dem Album The Electrifying Aretha Franklin, das 1962 veröffentlicht wurde. Und es ist der Jazzklassiker Exactly Like You. Direkt danach ein weiteres Stück des Saxophonisten und Komponisten Oliver Nelson.

Martinis Blues, so der Titel des eben gehörten Stücks. Eine Aufnahme, die 1961 in New York entstand. Und zwar mit Eric Dolphy, Altsaxophon, Bill Evans Klavier, Paul Chambers Bass, Roy Haynes Schlagzeug und Oliver Nelson Tenorsaxophon. Von Oliver Nelson stammte auch die Komposition. Nelson lebte von 1932 bis 1975. Er stammte aus St. Louis, Missouri, war Arrangeur und Komponist sowie Alt- und Tenorsaxophonist. Er arrangierte unter anderem für Thelonious Monk und Quincy Jones. 1967 zog er nach Los Angeles, widmete sich Film- und Fernsehkompositionen, unter anderem für Krimiserien, darunter eine Folge von Columbo aus dem Jahr 1972. Oliver Nelson starb mit nur 43 Jahren an einem Herzanfall. Sein Album The Blues and the Abstract Truth von 1961 ist eines der ganz großen klassischen Alben des modernen Jazz. Jetzt hören Sie ein Stück eines weiteren sehr berühmten Saxophonisten des modernen Jazz, eines Musikers, der fast ebenso kurz lebte wie Oliver Nelson. Die Rede ist von Julian Cannonball Adderley, der 1928 geboren wurde und 1975 starb. Er wurde 46 Jahre alt. Die Folgen eines Schlaganfalls verursachten seinen Tod. Er war unter anderem an der Seite von Miles Davis und mit Weggefährten wie Joe Zawinul eine der ganz großen Figuren des Jazz nach 1950. Hören Sie hier eine Aufnahme von 1955 in großer Besetzung in Arrangements von Quincy Jones. Das Album hieß einfach Julian Cannonball Adderley. In der Grafik auf dem Cover ist aber das Wort Cannonball in orangefarbener Schrift so hervorgehoben, dass man auch nur dieses Wort für den Titel des Albums halten könnte. Das nun folgende Stück ist ein Klassiker von Komponist Jerome Kern und Texter Oscar Hammerstein. Hier natürlich ohne den Text. The Song is You, Julian Cannonball Adderley.

Das kannten Sie gewiss. Das Stück stammte von dem Filmregisseur und Multitalent Charlie Chaplin. Smile, though your heart is breaking. Aus dem Film Moderne Zeiten von 1936. Hier aber gespielt von der Pianistin Dorothy Dunnigan. Und zwar in Trio-Besetzung im Jahr 1980. Sehr schöne Klaviereskapaden waren hier mitzuerleben. Neben dem sehr kantigen Einsatz der linken Hand ein Markenzeichen dieser Musikerin, die im Mai 1998 im Alter von 76 Jahren starb. Dies ist die Sendung Classic Sounds in Jazz, heute mit dem Motto Blue and Soulful. Gleich folgt noch eine Aufnahme mit dem sehr seelen- und soulvollen Gitarristen Kenny Burrell, der sich in seinem 95. Lebensjahr befindet. Die Aufnahme ist eine ganz klassische von ihm. Sie stammt von dem 1963 eingespielten Album Midnight Blue. Hier ist ein anderer, sehr soulstarker Jazzmusiker mit von der Partie, der Tenorsaxophonist Stanley Turrentine. Den nächsten Jazz auf BR Classic hören Sie in 2 Stunden. Es ist das ARD Jazz Magazin, das Sie stets auf den aktuellen Stand in Sachen Jazz bringt. Gleich nach den Nachrichten hören Sie die Sendung ARD Konzert mit dem SWR Vokalensemble. Das Programm liest sich sehr interessant, bleiben Sie dran. Und hier die Band von Kenny Burrell mit dem Gast Stanley Turrentine und dem Stück Chitlins con Carne, das ein Innereiengericht benennt, das ich nicht uneingeschränkt empfehlen kann. Die Musik darüber aber ist schön. Viel Hörgenuss damit. Ihr Roland Spiegel.

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1: Um 20 Uhr mit Patrick Zeilhofer. Die Bundesregierung hat den Entwurf für ein neues Heizungsgesetz beschlossen. Nach den Plänen von Union und SPD sollen Öl- und Gasheizungen auch nach 2045 eingebaut und betrieben werden dürfen. Dabei soll der Anteil alternativer Brennstoffe schrittweise steigen, aber nicht so stark wie bisher vorgesehen. Das Kabinett will außerdem, dass der Einsatz von K.O.-Tropfen künftig härter bestraft wird. Und in Hinblick auf die Energiepolitik gab es heute noch eine wichtige Weichenstellung. Die Bundesregierung will neue Reservekraftwerke bauen. Gabriele Intemann berichtet.
2: Das geplante System sieht vor, dass bestimmte Kraftwerke dafür bezahlt werden, dass sie einfach nur da sind, dass sie bereitstehen für den Fall der Fälle, wenn nicht genügend Sonnen- und Windstrom im Netz ist. Im Kern geht es dabei zunächst einmal um neue Gaskraftwerke mit rund 9 Gigawatt Leistung. Die sollen ab 2031 einspringen, wenn der Strom aus Erneuerbaren nicht ausreicht.
1: Bundespräsident Steinmeier ruft die Christen in Deutschland zu mehr Zuversicht, Mut und gesellschaftlichem Engagement auf. Man müsse aufhören, sich selbst in die Ohnmacht und das Land in den Abgrund zu reden, sagte Steinmeier bei der Eröffnung des Deutschen Katholikentags in Würzburg. Zu dem Treffen werden bis Sonntag mehrere 10.000 Teilnehmer erwartet. Geplant sind ca. 900 Veranstaltungen, darunter Gottesdienste, Konzerte, Ausstellungen und Diskussionen über aktuelle Fragen aus Kirche und Gesellschaft. Letzte Woche waren zwei Drohnen in Lettland abgestürzt, vermutlich aus der Ukraine, die Ziele in Russland treffen sollten. Als Reaktion trat der lettische Verteidigungsminister zurück. Doch über seine Nachbesetzung gibt es Streit und daran ist jetzt in Lettland die komplette Regierung zerbrochen. In Bayern erleiden weniger Menschen einen Herzinfarkt. Laut AOK sank die Zahl der Fälle zwischen 2017 und 2024 um fast 4.000 auf 26.700. Damit liegt Bayern bundesweit, gemeinsam mit Sachsen und Berlin, auf dem zweiten Rang. Die Daten zeigen der Krankenkasse zufolge auch, dass die Herzinfarktrate mit dem Alter deutlich ansteigt, vor allem bei Männern. Und gleichzeitig nehmen Krankheiten zu, die das Infarktrisiko erhöhen, wie Typ-2-Diabetes und Bluthochdruck. Das Wetter in Bayern, nachts örtlich Regen, Tiefstwerte 8 bis 4 Grad, morgen und am Freitag unbeständig mit Wolken, Sonne, Schauern und Gewittern. Am Samstag im Süden bewölkt und zeitweise Regen, vor allem an den Alpen, 8 bis 16 Grad. Soweit die Nachrichten, es ist jetzt 20.03 Uhr.
3: 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Einen schönen guten Abend. Britische Partsongs gibt es heute bei uns, gesungen vom SWR Vokalensemble. Und dazu Madrigale aus der Renaissance und neue Kompositionen für Chor a Cappella. Alles aus England. Mitgeschnitten haben wir dieses Konzert für Sie am 27. März in der Stuttgarter Liederhalle. Am Dirigentenpult sieht das SWR Vokalensemble heute einen alten Bekannten wieder, Marcus Creed. Er war 18 Jahre lang Chefdirigent hier und kennt diesen Chor in- und auswendig. Ja, und wenn Marcus Creed zurückkommt, dann bringt er gerne etwas Musikalisches aus seiner Heimat England mit. Heute einen ganzen Abend mit britischer Chormusik vom 16. bis ins 21. Jahrhundert. Mein Name ist Eva Pobeschin, schön, dass Sie heute mit dabei sind. Silence and Music, so heißt das Programm, Stille und Musik. Ja, und Stille finden viele der Komponisten des heutigen Abends in der Natur. Und generell scheint die englische Landschaft viele Künstler ganz besonders inspiriert zu haben. Los geht's gleich mit zwei Big Names der englischen Chormusik, mit Edward Elgar und Ralph Vaughan Williams. Sie beide haben versucht, das typisch Englische ihrer Heimat in Musik zu verwandeln. Ralph Vaughan Williams mit seinem A Cappella-Stück Silence and Music und Edward Elgar mit There is Sweet Music von 1907. Elger hat diesen Chorsatz als Pflichtstück für einen Chorwettbewerb geschrieben und das hatte Folgen, denn die Hälfte der Chöre trat den Wettbewerb gar nicht erst an, weil ihnen das Stück viel zu schwer war. Die Männerstimmen beginnen hier in einem G-Dur und die Frauenstimmen singen gleichzeitig dazu Astur, also einen Halbton voneinander entfernt. Das reibt sich und flirrt und schwankt und genau das wollte Elger. Denn im Text ist der Erzähler eine unbekannte Pflanze und erlebt einen Drogenrausch. Und in diesen musikalischen Rausch tauchen wir jetzt ein mit There is Sweet Music von Edward Elgar, das SWR-Vokalensemble und Marcus Creed.

0: Das SWR Vokalensemble und Marcus Creed, zuletzt mit dem Stück Owls, Eulen, von Edward Elgar. Eine nächtliche Waldstimmung solle es sein, meinte Elgar dazu. Er wollte allerdings nichts wissen von tiefgründiger Interpretation. Marcus Creed hat im Konzert in der Stuttgarter Liederhalle selbst etwas dazu erzählt. Hören wir da doch mal rein.
1: Das ist aber ein sehr merkwürdiges Stück von Elgar. Niemand weiß, was es zu bedeuten hat. Und als er gefragt worden ist, er hat immer gesagt, nichts, nichts. So, in ihrem Programmheft steht, das könnte Nihilismus sein, Melancholie oder britischer Humor. Und es ist wahrscheinlich eine Mischung aus allem. Also drei verschiedene Todesszenen im Wald. Aber wo sind dann die Eulen?

Schein könnte sein, die Damen, wenn sie die Herren antworten, fragen die Herren, was ist das? Und dann sagen die Damen nichts, aber es ist irgendwie nicht klar. Lustig ist aber, das Stück ist gewidmet an Pietro d'Alba. Und Pietro d'Alba auf Deutsch heißt Peter der Weiße. Und Peter der Weiße war das Kaninchen von seiner Tochter. So, das ist sicher ein bisschen britischer Humor. Jetzt kommen drei ganz kurze englische Madrigalen aus dem Anfang des 17. Jahrhunderts. Haben alle mit Vögel zu tun, aber auch alle mit Tod zu tun. Das erste, Sweet Suffolk Owl. Suffolk ist ein Grafschaft in England. Da singt die Eule to witter woo, to witter woo. Und dann fängt sie eine Maus. Und dann singt sie ein auf Englisch Dirge. Das ist ein Wort, was wir jetzt nicht mehr benutzen, aber das ist ein Grabsang. Ein Grabsang für sterbende Seelen. Das zweite, The Silver Swan. Ein Schwan auf Englisch heißt a mute swan, das heißt ein stummer Schwan, der singt nicht. Aber dieser Schwan singt, wenn er stirbt. Er sagt ja, adieu alle Freuden, o Tod, komm, schließ meine Augen. Und dann am Schluss ein kleiner Spruch, es gibt mehr Gänse als Schwäne auf der Welt, mehr Narren als Weise. Und das letzte, Dainty Fine Bird, das ist ein niedliches kleines Vögelchen in einem Singvögelchen, in diesem Fall in einem Käfig. Das Lied wird aber von einem Mann gesprochen, der seine Frau gefangen hat. Der ist im Gefängnis von seiner Frau. Da sagt er, ja, du und ich, der Vogel und ich, wir sind beide gefangen. Wir versuchen ihr zu gefallen, aber irgendwie nützt das nichts. Der Unterschied zwischen uns ist, dass du, der Vogel, singst und lebst und ich singe und sterbe.

0: Du lebst singend, aber ich singe und sterbe. Ein Mann blickt auf einen Käfigvogel und erkennt sich selbst darin. Beide gefangen, beide singend. Aber Singen ist für den Vogel das Leben, für den Mann die Hingabe bis zum Tod, beziehungsweise zum Liebestod, der hier elegant verschlüsselt wird. Das war Orlando Gibbons, Dainty Fine Bird, mit dem SWR Vokalensemble unter der Leitung von Markus Creed hier im ARD-Konzert, heute präsentiert von SWR Kultur. Mit einem Konzertmitschnitt vom 27. März aus der Stuttgarter Liederhalle. Vögel, die den Tod ankündigen und Gewässer, die Geheimnisse bewahren. In England kehrt man immer wieder zu diesen Bildern zurück. Vielleicht, weil die Insel selbst überall von Wasser umgeben ist. Im nächsten Stück geht es um einen tiefen See, in dem Schreckliches passiert ist. Markus Creed, der Dirigent des Abends, hat im Konzert noch einmal zum Mikrofon gegriffen und erzählt uns selbst, was da geschieht in den Tiefen dieses Gewässers und was das eigentlich mit britischen Partsongs zu tun hat.
1: Sie werden sich erinnern an das zweite Stück von heute Abend von Vaughan Williams, Silence of Music, wo die Soprangruppe quasi alleine gesungen hat und die anderen haben begleitet. Und genauso ist es in The Bluebird. Soprane haben die Melodie und die anderen begleiten die ganze Zeit. Vaughan Williams hat sein Stück im Andenken an The Bluebird von Stanford geschrieben und war auch ein Student von Stanford in London Ende des 19. Jahrhunderts. So, The Bluebird, der See ist blau, der Himmel ist blau und da fliegt ein blauer Vogel, ein Eisvogel. Jetzt hat Judith Bingham ein schönes Stück, die ertrunkene Liebende, geschrieben und es soll vor The Bluebird gesungen werden und es geht dann reibungslos in The Bluebird. Selbe Tonart. Und das Hauptwort ist immer blue, blue, blue. The Drowned Lovers, das geht dann um eine Dame, die geht dann auf dem See mit ihrem Liebhaber und die sterben zusammen, die ertrinken zusammen. Sie zieht ihn runter in die Tiefe, weil sie hat entdeckt, dass seine Liebe eine Lüge war.

Das SWR-Vokalensemble und Marcus Creed. Charles William Stanfords The Bluebird und Judith Binghams The Drowned Lovers. Mit besonderen Naturerscheinungen geht's hier weiter im Programm mit dem Titel Silence and Music, Stille und Musik. Nicht in England, sondern in Australien lebt ein spannender Vogel, der sogenannte Leierschwanz. Auf Englisch heißt er Lyrebird. Er ist ein Vogel, der Laute anderer Tiere nachahmt und sogar Maschinen aller Art nachmachen kann. Als Balzverhalten oder bei Gefahr tut er das. Der Komponist Edward Cowie hat den Vogel 1981 selbst erlebt, als er durch die australische Wildnis wanderte. Und daraus wurde dann einige Jahre später, 2002, seine Lyrebird-Motette. Drei Sopranistinnen schlüpfen darin in die Rolle dieser Verwandlungskünstler und pfeifen um die Wette. Und davor gibt's die ganze Fülle eines trägen Sommertages mit Musik von Jonathan Harvey. Song of June heißt sein Stück. Die Luft flirrt, ein Bach plätschert vor sich hin, ein Junge schmiegt mit Herzklopfen seine Wange an die eines Mädchens und alles ist voll von jugendlichem Glück und Freiheit. Die Stimmen des Ensembles summen, sie flüstern, sie leuchten, Sprachfetzen so, als würde die Sommerhitze selbst singen. Hier ist das SWR-Vokalensemble und Marcus Creed mit sommerlichen Naturbildern.

Das SWR-Vokalensemble mit Edward Cowies Lyrebird Motet. Die Musik klingt tatsächlich wie ein ganzer Regenwald. Stimmen, die zwitschern, die rufen, einander überlagern. Eine Klangdichte, die an die Artenvielfalt der australischen Vogelwelt erinnert. Das SWR-Vokalensemble und Marcus Creed hier beim ARD-Konzert, heute präsentiert von SWR Kultur. Wir senden einen Mitschnitt vom 27. März aus dem Mozartsaal der Liederhalle in Stuttgart. Natur und Musik, ein Thema, das so vielfältig ist wie die Erde selbst. Und das Meer spielt dabei eine große Rolle. Der britische Komponist Richard Rodney Bennett hat 1983 seinen Zyklus Sea Change komponiert. Den Titel hat Bennett von William Shakespeare gestohlen, aus dem Schauspiel Der Sturm. Es geht um Folgendes. Ariel, der Geist der Insel, besingt einen Ertrunkenen. Dessen Knochen werden zu Korallen, seine Augen zu Perlen und das Meer verwandelt alles. Sea Change, also eine Verwandlung durch das Wasser. Bennett hat sich drei englische Dichter ausgesucht für seine Komposition, alle aus der Zeit der großen Seefahrten des 16. und 17. Jahrhunderts. Neben Shakespeare auch Andrew Marvell. Bei ihm landen Schiffbrüchige auf den Bermudas und finden statt den Tod ein Paradies vor. Bei Edmund Spenser toben die Wellen. Und der Chorbass muss Meeresungeheuer imitieren. So steht es in der Partitur. Der Chor wird also wild, die Männerstimmen sind Meeresungeheuer. Das hat durchaus auch etwas Komisches. Und dazu läutet eine Röhrenglocke, wie eine Schiffsglocke aus der Tiefe. Hier ist Marcus Creed und das SWR-Vokalensemble.

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Sea Change, eine Verwandlung auf See von Richard Rodney Bennett. Das SWR-Vokalensemble und Marcus Creed.

Das SWR Vokalensemble unter der Leitung von Marcus Creed mit A Good Night von Richard Rodney Bennett. Als stiller Schlusspunkt des Konzertes aus dem Mozartsaal in der Stuttgarter Liederhalle. Das war Silence and Music, Madrigale und Partsongs von den britischen Inseln, mitgeschnitten am 27. März in der Stuttgarter Liederhalle, hier beim ARD-Konzert, heute präsentiert vom SWR Kultur. Tonmeister unseres Mitschnitts war Tobias Hoff, in der Technik waren Christoph Oberlin, Daniel Knüttel und Jascha Guckel. Und bis zum Ende unserer Sendung ist noch etwas Zeit und da tauchen wir ein in etwas andere Klänge. Kiss of Fire, so heißt die neue CD der klassischen Band Spark. Sie ist diese Woche erschienen und daraus

Funk und Pop. Das Württembergische Kammerorchester Heilbronn ist dabei der Partner von Spark, einem Ensemble, das klassische Präzision und die Energie einer Rockband in sich vereint. Aufgenommen wurde es in der Wilhelm-Frey-Kulturhalle in Widdern als Koproduktion mit SWR Kultur und es dirigiert Johannes Witt.

Kiss of Fire von Riel Meiering. Spark, die klassische Band war das, mit dem Württembergischen Kammerorchester Heilbronn. Die Leitung hatte Johannes Witt. Das war das ARD-Konzert auf SWR Kultur. Schalten Sie doch wieder ein, am Samstagabend zum Beispiel bei der ARD Oper. Da gibt es Phyllis Tates Oper The Lodger. Die britische Komponistin vertonte diese Story vom Serienmörder Jack the Ripper. Das klingt nach blutigem Splatter, ist aber das Gegenteil. Atmosphärisch dicht, psychologisch fein und voller Farbe. 1960 wurde diese Oper uraufgeführt und ist dann jahrelang in Vergessenheit geraten. Die Oper Wuppertal hat dieses Stück jetzt wiederentdeckt und wir senden eine Aufnahme mit dem Chor und Orchester der Städtischen Bühnen Wuppertal am Samstag hier in ARD Oper. Vielen Dank Ihnen fürs Zuhören. Ich bin Eva Probeschien und wünsche Ihnen nun noch einen schönen Abend mit Ihren ARD Kulturwellen.

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1: Um 22 Uhr mit Patrick Zeilhofer. Die Bundesregierung will die Regeln fürs Heizen in Deutschland ändern und hat dazu einen Gesetzentwurf beschlossen. Demnach sollen weiterhin Öl- und Gasheizungen eingebaut werden dürfen. Ein verpflichtender Ausstieg entfällt. Schrittweise sollen dafür aber klimafreundlichere Brennstoffe genutzt werden müssen, zum Beispiel Biogas. Zu den Reaktionen auf das Gesetz Martin Planck.
2: Der Bundesverband der deutschen Industrie nannte das Gesetz einen wichtigen Schritt, um Investitionen in Gang zu bringen. Der Verband kommunaler Unternehmer sprach von einer positiven Nachricht, weil man Klarheit brauche bei der Wärmewende. Ganz anders sehen das Umwelt- und Sozialverbände. Der BUND sprach von einem Tiefpunkt der deutschen Klimapolitik und massiven Kostenrisiken für Mieter. Auch vom Sozialverband VDK hieß es, die Bundesregierung halte an Technologien fest, die langfristig immer teurer würden.
1: Auch ein weiterer Beschluss der Bundesregierung sorgt für wenig Begeisterung bei Umweltverbänden. In den nächsten Jahren sollen neue Gaskraftwerke gebaut werden. Und zwar, um eine Versorgungslücke zu verhindern, falls mal kein Wind weht und keine Sonne scheint. Laut Ministerium könnte das ab 2031 passieren, weil der Kohleausstieg voranschreitet. Luftalarm in Kiew und nicht nur dort. Nach Aussage des ukrainischen Präsidenten Selenskyj hat Russland sein Land heute mit mindestens 800 Drohnen angegriffen. 6 Menschen seien getötet und Dutzende verletzt worden. Auch viele Landesregionen im Westen, also abseits der Front, waren betroffen. Zuletzt hatte sich die Ukraine im Krieg einen Vorteil gegenüber Russland verschafft. Der Vormarsch russischer Truppen hat sich offenbar verlangsamt. Auf dem Residenzplatz in Würzburg hat am Abend der Deutsche Katholikentag begonnen. 60.000 Menschen werden dazu bis Sonntag erwartet. Bei der Eröffnung warb Bundespräsident Steinmeier für mehr Zuversicht in Deutschland.
3: Mehr Mut und gesellschaftliches Engagement. Dazu ruft Bundespräsident Frank-Walter Steinmeier die Christinnen und Christen in Deutschland auf. Wörtlich sagte der Staatsoberhaupt, wir müssen aufhören, uns selbst in die Ohnmacht und das Land in den Abgrund zu reden. Zitat Ende. Deshalb komme das Motto des Katholikentags, hab Mut, steh auf, zur rechten Zeit. Gerade Christinnen und Christen müssten gegen die Hoffnungslosigkeit aufstehen. Bis Sonntag sind rund 900 Veranstaltungen auf dem Katholikentag geplant. Christian Wölfel, Würzburg.
1: Das Wetter in Bayern nachts örtlich Regen, Tiefstwerte 8 bis 4 Grad, morgen und am Freitag unbeständig mit Wolken, Sonne, Schauern und Gewittern. Am Samstag im Süden bewölkt und zeitweise Regen, vor allem an den Alpen, Temperaturen 8 bis 16 Grad. Soweit die Nachrichten, die Zeit. Es ist jetzt 22.03 Uhr.
4: 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Erinnerungen sind heute unser Thema in ARD Jazz, das Magazin, zum Beispiel Memories of Miles Davis von Marilyn Mazur. Ich bin Marette Heinzelmann, außerdem geht's um Preise und Ehrungen. Vorgestern wäre die Komponistin und Pianistin Carla Bley 90 Jahre alt geworden, die auch norddeutschen Shanties ihren Stempel aufdrückte.
5: The first piece that I'm going to play is very, very old. I asked what kind of music would appeal to the people of Hamburg. And this is what they told me. Yeah.

0: La Paloma, arrangiert, besser umkomponiert von Carla Bley, die vorgestern 90 Jahre alt geworden wäre und die das Seemannslied als Tango einfärbte. Die grandiose NDR-Aufnahme von ihr ist gerade veröffentlicht worden auf dem Album Joyful Noise, live in Hamburg 1984. Spanish Tinge, dies bezeichnete lange Zeit in den USA pauschal alle lateinamerikanischen Sprengsel, mit denen Jazz- und Unterhaltungsmusiker ihre Klänge würzten. Ende der 1950er Jahre aber warfen zwei Musiker echte spanische Musik in den Multikulti-Topf. Sketches of Spain wurde zur Geburtsstunde eines Jazz, der bis heute klassische und globale Musik vermengt. Henry Altmann über ein Schlüsselwerk des modernen Jazz.
1: In 1956
2: fand Miles Davis einen weiteren Weg, sein Genie auszudrücken, und zwar gemeinsam mit seinem alten Freund, dem Arrangeur Gil Evans.
3: So wird Ende der 1950er Jahre die Zusammenarbeit von Miles Davis und Gil Evans promoted. Der Trompeter lobt seinen Arrangeur.
4: Especially Gil. Man kann

0: am nächsten Tag rief er Gil Evans an.
1: Der sogenannte Spanish Tinge ist da zwar schon 40 Jahre im Jazzgeschäft, aber nur in sehr entfernt spanischen, vielmehr karibischen Grooves, mit denen Jazzer ihre Triolen würzen. In den 1960er Jahren beginnt in den USA dann eine Faszination für Flamenco, auch weil man Parallelen zum afroamerikanischen Jazz sieht. Musik von Unterdrückten, hier Afroamerikaner, dort Gitanos, rhythmische Rasanz und viel Gefühl, hier Blues, dort der raue Flamenco-Gesang und Miles ist mal wieder einer der Ersten. Zunächst soll Gil Evans nur das populäre Adagio aus Joaquin Rodrigos Concierto de Aranjuez arrangieren.
2: Ich habe die Musik von einer Platte transkribiert, weil es keine Noten gab. Damit fertig fingen wir an, andere Volksmusik zu hören, Musik, die in spanischen Clubs gespielt wurde. Wir haben viel daraus gelernt und am Ende wurde es ein spanisches Album.
1: Der Arrangeur ist nun selbst angefixt. Der Musikethnologe Alan Lomax hat 1955 eine Platte mit Volksmusik aus Galizien und Andalusien veröffentlicht. Evans bedient sich daraus. Sein Titel Soleá ist der Name einer Urform des Flamenco, Saeta ein religiöser Song der Osterwoche, The Panpiper beruht auf dem galizischen Traditional Alborado de Vigo und Willow the Wisp schließlich kommt wieder aus der klassischen Musik, aus Manuel de Falla's Ballettmusik El Amor Brujo. Flamenco-Orthodoxe bemängeln heute, dass die Sketches of Spain nur Skizzen, ein oberflächlicher Zugriff seien. Hardcore-Jazzern wiederum sind sie zu populär. Tatsächlich gewinnt das Album 1961 einen Grammy und wird eines von Miles' meistverkauften. Auch der Concierto de Aranjuez-Komponist Joaquin Rodrigo ist nicht sonderlich beeindruckt, aber umso mehr von den stattlichen Tantiemen, die er dafür erhält. Der Plattenproduzent George Awakian sagt später dazu,
2: die Auswirkung ist ziemlich bedeutend, weil nach ihrem großen Erfolg andere ermutigt wurden, Risiken einzugehen und Aufnahmen mit elaborierteren Hintergründen und Klangfarben zu machen.
1: Auf Miles Davis' Album Kind of Blue, kurz vor den Sketches aufgenommen, da glimmt durch die phrygische Tonleiter im Titel Flamenco Sketches schon ein Spanish Tinge. Zu leuchten aber beginnt der in den Sketches of Spain, einer Schlüsselbegegnung im heutigen Strahlen von Jazz, klassischer und globaler Musik.
3: Henry Altmann über Sketches of Spain von Miles Davis. Der Kulttrompeter wäre am 26. Mai 100 Jahre alt geworden. Wir hören ihn jetzt 1989 live in Rom vom Album Live in Europe.

0: I got a whole lot from Miles Davis in many ways. As a young teenager, I listened to his Bitches Brew and was really influenced by it. So it started there in a way. And one of my friends told me when I was invited to play with Miles, she said, "Do you remember you said you dreamed you were on tour with Miles?" And I had forgotten by that time. But actually, I even dreamed about it many years before it happened.
1: Die dänische Perkussionistin Marilyn Mazur, die einzige Frau, die je in Miles Davis Band spielte, hatte als Teenager Miles Davis Album Bitches Brew gehört und es hatte sie maßgeblich begeistert und beeinflusst. Eine Freundin erinnerte Marilyn einmal daran, dass sie damals auch geträumt habe, mit Miles Davis auf der Bühne zu stehen. Der Traum wurde wahr. Miles Davis bekam einen hochdotierten dänischen Preis und für die Preisverleihung schrieb Palle Mikkelborg die Sweet Aura, die Miles später in Kopenhagen aufnahm. Eine Woche lang arbeitete Marilyn Mazur mit der Danish Radio Big Band und mit Miles Davis im Studio. Später traf sie ihn wieder bei einem Festival in Norwegen, wo sie selbst auftrat und auch er mit seiner Band. Ein Konzert, das sie mit ihrer Band besuchte, vorne vor der Bühne auf dem Boden sitzend.
0: And suddenly Miles spots me there on the floor and he says in his trumpet, "Marilyn, come sit in with us." And I'm like, "Oh, no, I'm tired." So he goes away and they play some more. But then he comes back again and he says, "Come join us in this reggae." And how could I possibly say no, even two times to Miles? So, of course, I jump up on the stage and sit in. And after that, a month passes and Miles calls me on the phone at home, says, "Come on, be here on Wednesday." And it's like, what? My first transatlantic flight. Okay, so I have to pack my stuff and go over there. So I do that. And 3 days later, I'm standing in the harbor playing with Miles Davis Band in New York.
1: Zum ersten Mal seit Marilyn Mazur sechsjährig von New York nach Dänemark umgezogen war, flog sie nun in die Jazz-Hauptstadt zurück auf Einladung von Miles Davis. Es gab noch eine Probe, abends war Konzert. Die junge Perkussionistin war erschöpft vom Flug. Miles kümmerte sich erstmal um die Erholung der jungen Frau und schickte sie shoppen.
0: First he says, "Go take a bath, then come back. Yeah, now you look better. Go out and buy some clothes." Because I'm like wearing jogging pants and stuff. And he wants me to also look okay. So I go shopping, some fancy clothes. And then I rehearse with this band of strangers, actually, in New York. And then we play, and then we go on tour in the whole world.

0: In a Silent Way mit Miles Davis und Marilyn Mazur. Sie ging mit Miles Davis auf Welttournee und sie liebte es, mit diesem fantastischen Bandleader zu spielen, der Perkussionistin, die auch als Tänzerin ausgebildet war, mehr Freiheiten gab als irgendjemandem sonst.
1: So I guess even though I loved playing with Miles, who was a fantastic leader, the music was very set. It wasn't the same as the collective groups I grew up with, where everyone was like playing together much more than in Miles' band, where everyone had set roles, maybe except for me, because I was never told exactly what I should play. It's like, do what you like. If you want to dance, you can dance. So I had a dance solo with Miles. I would go out with my talking drum and dance around the stage in those years. So I enjoyed it, but I also had some visions about what I had to go home and do.
0: Marilyn Mazur erzählte mir Anfang 2025, ein knappes Jahr vor ihrem Tod, von ihren Erlebnissen mit Miles Davis, wie sie Ende der 1980er Jahre mit ihm auf Tour war und bei den Konzerten auch mit ihrer Talking Drum tanzte. Was habt ihr mit Musik von Miles Davis erlebt? Wie erinnert ihr euch an seine Musik beim Hören von Alben oder auf Konzerten? Wir sind sehr interessiert an euren Erlebnissen mit der Musik von Miles Davis. Schreibt uns gerne an jazz@ard.de und wer noch mehr über Miles Davis anlässlich seines 100. Geburtstags wissen möchte, der kann zum Beispiel den Film Birth of the Cool sehen. Der wird am 25. Mai noch einmal auf Arte gesendet und ist ab 18. Mai in der Arte Mediathek.
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0: Die Erinnerung, die ist ja ein sehr beweglicher und subjektiver Vorgang. Wie ist denn die Erinnerung an einen Menschen und an einen Musiker zu pflegen? Der deutsche Saxophonist Klaus Doldinger, er wäre gestern 90 Jahre alt geworden. Er starb im vergangenen Herbst. Und das Andenken an ihn, das soll jetzt weiterleben mit seiner legendären Band Passport. Ohne ihn, aber natürlich in seinem Sinne. Wir haben ganz unterschiedliche Meinungen zu solchen Tribute-Bands. Passport ohne Doldinger? BR-Redakteur Roland Spiegel.
3: Das Glenn Miller Orchestra ohne Glenn Miller? Die Mingus Big Band ohne Charles Mingus? Das Count Basie Orchestra ohne den namensgebenden Jazzadligen? Kann das wirklich interessant sein? Ist das nicht wie ein Elvis-Song ohne die Stimme des King? Oder wie Dylan ohne Bob? Oder auch wie Rodeln ohne Schnee? Koffeinfreier Kaffee? Aber zurück zum Jazz. Sind sogenannte Tribute-Bands, die die Musik einer berühmten Persönlichkeit spielen, einfach nur ein gutes Geschäftsmodell? Oder hat das Publikum wirklich etwas davon? Wie immer eine Frage des Einzelfalls. Ich habe eher matte Konzerte von dem nach einem anfangs erwähnten Posaunisten benannten Orchester erlebt. Aber etwas sehr spannende Töne habe ich gehört von der Mingus Big Band, die erst 12 Jahre nach dem Tod des großen Bassisten von einstigen Mitstreitern gegründet wurde. Musik lebt von Überlieferung. Viele Menschen summen immer wieder Melodien vor sich hin, von denen sie nicht den Urheber nennen könnten. Songs von Gershwin, Arien von Mozart, Sinfonien von Beethoven füllen Konzerthallen, ohne dass Besucherinnen oder Besucher auf die Idee kämen, der Komponist selbst müsse immer noch mitspielen. Tribute-Bands, wenn sie gut aufgestellt sind, können Musik lebendig erhalten und dabei helfen, sie vor dem unverdienten Verschwinden zu bewahren, zumindest im Live-Geschehen. Elvis-Songs werden noch heute gesungen, Dylan ohne Bob ist für manche sogar ein besonderer Reiz und koffeinfreier Kaffee ist etwas Gutes, wenn er nach Kaffee schmeckt. Und Rodeln ohne Schnee? Längst ein beliebtes Vergnügen. Eines, das vielleicht mehr Zukunft hat als Rodeln mit Schnee. Also, gebt Tribute-Bands eine Chance. Erst anhören, dann urteilen.
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4: Ich finde, dass solche Bands total überflüssig sind. Klar, sie haben einen bestimmten Stil perfektioniert. Aber seit wann geht es im Jazz in erster Linie um Perfektion? Es geht doch viel mehr um Innovation und die eigene Persönlichkeit. Und um Fehler, aus denen sich im besten Fall was Neues ergibt. Alle diese Bands tragen den Namen von großen Erneuerern. Ja, zu seiner Zeit war das Glenn Miller Orchestra ganz heißer Scheiß. Es ist anrührend, wenn jemand quasi das Erbe hochleben lassen will. Aber damit wird man doch nicht mal den Namensgebern gerecht. Geschweige denn einem Jazz-Idiom. Die sind damals eben nicht stehen geblieben. Stattdessen haben sie etwas Eigenes geschaffen. Das kann man aber leider nicht von den Tribute-Bands sagen. Sie schaffen nun mal nichts Neues. In meinen Ohren nutzen sie den großen Namen, um damit ein breites Publikum anzusprechen, das an vergangene Zeiten erinnert werden möchte. Das ist natürlich nicht verwerflich, aber in erster Linie ein Geschäftsmodell. Aber keine dieser Tribute-Bands hat es in meiner Wahrnehmung geschafft, den Jazz dauerhaft irgendwie weiterzuentwickeln. Und auch die Solisten schaffen es kaum, Akzente zu setzen. Sie bleiben in dem alten Status quo gefangen. Jazz ist nun mal individueller Ausdruck. Und sich dabei auf jemanden zu stützen, der schon längst nicht mehr dabei ist, erscheint in meinen Ohren sinnlos. Dann höre ich mir doch in jedem Fall viel lieber das Original auf Platte an. Da wurde noch probiert und entwickelt und auch mal ein Fehler gemacht. Und das macht, mir zumindest, unendlich viel Spaß zu hören.
0: NDR-Jazz-Redakteurin Claudia Hartmann, sie möchte lieber keine Tribute-Bands hören. Schließlich gibt's ja auch spannende aktuelle Musik, wie die von der deutschen Schlagzeugerin Mareike Wiening, die den High Five Jazz Award erhält. Er ist mit 5.000 € dotiert und wird im November in Hildesheim verliehen. Die zweite Gewinnerin in diesem Jahr ist die Saxophonistin Carolina Straßmeier mit ihrer Band Claro und auch sie erhält 5.000 €.

0: David Friedman am Vibraphon.
1: Saxophonistin Carolina Straßmeier, sie erhält mit ihrer Band Claro den High Five Jazz Award in Hildesheim. Gehört Musik nur auf die Konzertbühnen oder mitten ins Leben, vielleicht sogar auf die Straße? Für den amerikanischen Saxophonisten Roy Nathanson auf jeden Fall. Er arbeitet schon seit vielen Jahren mit Jugendlichen in diversen Community-Music-Projekten. Auf der Terrasse vor seinem Haus in Brooklyn begann der Saxophonist, der am Sonntag 75 wird, während der Pandemie für die Passanten zu spielen. Diese zuverlässige kulturelle Bereicherung lockte schnell ein wachsendes Publikum an. Schließlich lud Roy Nathanson Musikinteressierte ein, mitzumachen. In öffentlichen Workshops konnten sie Instrumente und Songs lernen. Es entstand das Porch Music Program mit Community Music für die Kids im Viertel.
2: It was a great time for me. And that became a great thing. And I started a nonprofit in the neighborhood. I started a music school, free music school in the neighborhood. And we kept that going. It's still going, actually. Young, great musicians who are students, they're running it. And it's a beautiful thing for the neighborhood. And, you know, this is a big immigrant neighborhood. It's like the most mixed neighborhood in the country.
1: Eine Non-Profit-Musikschule in Brooklyn hat Roy Nathanson gegründet. Sie wird von seinen Studierenden weitergeführt in diesem multikulturellen Viertel, wo Nathanson seit seiner Kindheit wohnt. Roy Nathanson ist Saxophonist, Sänger, Poet, Schauspieler und Komponist. Er hat mit den Großen der Jazzgeschichte gespielt, zum Beispiel mit Charles Mingus. Und auch über ihn hat er Poetry geschrieben in seinem Gedichtband Conversations and Other Songs. Roy Nathanson war ein Wunderkind auf der klassischen Klarinette, zudem ein gefragter Theaterschauspieler, bis das Saxophon von ihm Besitz ergriff. Und auch mit diesem Instrument erzählt er Geschichten. Roy Nathanson wurde oft als Avantgarde-Saxophonist eingeordnet, wegen seiner unkonventionellen Herangehensweise. Aber er empfindet sich als Geschichtenerzähler und sein Spiel als organisch. Einatmen, mit der Ausatmung sagen, was man zu sagen hat, mit Stimme oder Saxophon wieder einatmen.
2: They think of me as an avant-garde saxophone player. That was the original. And I don't think of myself as that at all. I think of myself as a storyteller. And I think our breaths do it. Play the note, take another breath, say your words, take another breath, and that's it. So I'm good with that. My project is to tell stories in the way that we naturally do.

Alto Rain von Roy Nathanson Solo vom Album Subway Moon. Mehr über Roy Nathanson gibt es am Montag bei uns im ARD Spotlight anlässlich seines 75. Geburtstages am 17. Mai.

0: warum ich Rilke, für Rilke entschieden habe und gerade für diesen Zyklus, weil zum Teil er hat für mich die Worte gefunden für die Zustände, in denen ich mich befinde, die ich selbst nicht finden konnte.
1: Tamara Lukaschewa ist in Odessa geboren und dort hat sie auch studiert, anschließend in Köln, wo sie seit vielen Jahren lebt. Sie ist eine der führenden Sängerinnen der Republik, eine Virtuosin mit klarer, warmer Stimme und tiefer Ausdruckskraft. Jetzt hat sich Lukaschewa einen Gedichtzyklus von Rilke vorgenommen, der sie so berührt hat, als hätte dieser deutsche Dichter der ukrainischen Sängerin aus der Seele gesprochen.
0: Und das ist die Magie dahinter, dass jemand, der lebte vor 150 Jahren, dieses Jahr sind 100 Jahre seit dem Tod, der war 51, als er gestorben ist. Das ist ein Mensch aus ganz anderen Epoche, aus ganz, ganz, ganz anderer Zeit. Es ist nur seine Poesie, was wir eigentlich haben. Aber wenn ich seine Gedichte lese, dann er gibt mir eine Kraft und ein Stück Lebendigkeit, die für mich lebende Lebendigkeit. Und dadurch lebt er weiter. Das ist doch irgendwie, das kann Kunst. Faszinierend.

Gesicht, mein Gesicht von Tamara Lukaschewa mit Text von Rainer Maria Rilke vom aktuellen Album Rilke vertont Solo der ukrainischen Sängerin. Sie hat die Liveaufnahme auf ihrem Label Wolf Hunter Digital herausgebracht. ARD Jazz. Das Magazin geht für heute zu Ende. Ihr findet diese und viele andere spannende Sendungen in ARD Sounds. Wenn ihr Ideen, Geschichten zu Miles Davis oder Feedback für uns habt, schreibt uns bitte unter jazz@ard.de. Ich bin Marette Heinzelmann. Ich sage ganz herzlich Danke fürs Zuhören und ich bin sehr gespannt, wie eine andere Jazzsängerin aus der Ukraine, Leleka, am Samstag beim ESC abschneiden wird. Das neue Album von Leleka, die in Berlin lebt, erscheint auf Vinyl am Freitag. 10 Years of Music. Nächsten Mittwoch bringt Uli Habersetzer in ARD Jazz, das Magazin, ein Interview mit der herausragenden Sängerin. Hier ist Leleka mit Die Gedanken sind frei auf Ukrainisch.

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1: Um 23 Uhr mit Patrick Zeilhofer. Das bisherige Heizungsgesetz missfällt CDU und CSU. Heute hat die Bundesregierung eine neue Version auf den Weg gebracht. Noch vor der Sommerpause soll es beschlossen werden. Es schafft mehr Wahlfreiheit für Hauseigentümer. Sprich, sie sollen weiter Öl- und Gasheizungen einbauen dürfen. Kritiker sehen darin eine Aufweichung des Klimaschutzes. Allerdings müssen die Heizungen ab 2029 anteilsweise mit Bioethan oder Bioöl betrieben werden. US-Präsident Trump ist am Nachmittag in China eingetroffen. Zwei Tage will er dort sein. Eines seiner Ziele: Handelsabmachungen schließen. Gudrun Engels berichtet aus Peking.
2: Die beiden größten Volkswirtschaften der Welt treffen aufeinander und sie brauchen einander gleichermaßen und gegenseitig. Donald Trump möchte mehr Flugzeuge, mehr Sojabohnen und mehr Rindfleisch an China verkaufen. Deshalb hat er die Geschäftsführer sämtlicher großer US-Konzerne in seiner Delegation mit dabei. China auf der anderen Seite möchte über Handelszölle sprechen, über Technologien und über künstliche Intelligenz. Da sind sicherlich Übereinstimmungen möglich. Schwierig wird es eher bei strategischen geopolitischen Fragen wie etwa Taiwan oder dem Iran.
1: Letzte Woche waren zwei Drohnen in Lettland abgestürzt, vermutlich aus der Ukraine, die Ziele in Russland treffen sollten. Als Reaktion trat der lettische Verteidigungsminister zurück. Doch über seine Nachbesetzung gibt es Streit und daran ist jetzt in Lettland die Regierung zerbrochen. Warum, erläutert Arne Bartram.
3: Die liberal-konservative Regierungschefin Evika Silinja wollte den Posten mit einem Militäroberst besetzen, statt erneut mit einem Vertreter ihres linksgrünen Koalitionspartners. Als Konsequenz hat die linksgrüne Partei die Regierung verlassen, die jetzt keine Mehrheit mehr im Parlament hat. Um die Krise zu lösen, will sich der Präsident des Landes mit Vertretern aller Parteien treffen. Wahrscheinlich ist, dass eine Übergangsregierung für die kommenden Monate übernimmt.
1: Der Stuttgarter Landtag hat Cem Özdemir zum Ministerpräsidenten von Baden-Württemberg gewählt. Der 60-Jährige kam im ersten Wahlgang ins Amt. Er erhielt allerdings fast 20 Stimmen weniger, als die grün-schwarze Koalition Sitze hat. Die Grünen hatten die Wahl im März knapp vor der CDU gewonnen. Das Wetter in Deutschland: in der Nacht einige Schauer, anfangs auch noch Gewitter bei Temperaturen von 9 bis 1 Grad. Am Tag verbreitet Regen, teilweise auch starke Gewitter. In den Alpen regnet es länger, ganz im Norden ist es freundlicher. 8 Grad in einigen Höhenlagen, in der Lausitz bis 16 Grad. Am Freitag bleibt es wechselhaft, am Wochenende wird es sonniger. Es ist jetzt 23.03 Uhr.
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1: Uhr im Studio Patrick Zeilhofer. Das Bundeskabinett hat ein neues Heizungsgesetz beschlossen. Der Neueinbau von Öl- oder Gasheizungen soll damit langfristig möglich bleiben. Allerdings soll der Anteil klimafreundlicher Brennstoffe ab 2029 steigen. Wirtschaftsministerin Reiche betonte, dass die Klimaziele, auf deren Erreichen das Heizungsgesetz der früheren Ampelregierung ausgerichtet war, auch mit dem neuen Gesetz eingehalten würden. Der Präsident der Deutschen Industrie- und Handelskammer Adrian sprach von einem Schritt in die richtige Richtung. Der BUND dagegen nannte die Reform einen Tiefpunkt in der bundesdeutschen Klimapolitik. US-Präsident Trump ist am Nachmittag in Peking eingetroffen. Es ist der erste Besuch eines US-Präsidenten in China seit fast 10 Jahren. Heute trifft er Chinas Präsident Xi. Bei dem Gespräch soll es neben den Handelsbeziehungen beider Länder um globale Themen wie den Iran-Krieg und Taiwan gehen. Trump wird von einer großen Wirtschaftsdelegation begleitet, darunter die Chefs von Nvidia, Tesla, Apple, Blackstone und Boeing. In Würzburg hat am Abend der 104. Deutsche Katholikentag begonnen. Unter dem Leitwort »Hab Mut, steh auf« werden bis zum Sonntag rund 60.000 Menschen erwartet. In seiner Eröffnungsrede mahnte Bundespräsident Steinmeier die Christen zu mehr Zusammenarbeit. Er rief zu einer Welt mit mehr Hoffnung und Zuversicht auf. Man müsse aufhören, das Land in den Abgrund zu reden, so Steinmeier. Bei einem groß angelegten russischen Drohnenangriff auf die Ukraine sind mindestens 6 Menschen getötet und Dutzende weitere verletzt worden. Das gab der ukrainische Präsident Zelensky bekannt. Er sprach von mehr als 800 russischen Drohnen. Die Angriffe zielten vor allem auf kritische Infrastruktur im Westen des Landes. Es war der erste schwere Angriff auf die Ukraine seit der 3-tägigen Waffenruhe, die am Montag ausgelaufen war. Cem Özdemir ist zum neuen Ministerpräsidenten von Baden-Württemberg gewählt worden. Der 60-jährige Grünen-Politiker erhielt im Stuttgarter Landtag 19 Stimmen weniger, als die grün-schwarze Koalition Sitze hat. Özdemir folgt damit auf Winfried Kretschmann, der 15 Jahre im Amt war. Die Grünen hatten die Wahl im März knapp vor der CDU gewonnen. CDU-Landeschef Hagel wurde zum Innenminister und Vize-Regierungschef ernannt. Das Wetter in Deutschland: in der Nacht einige Schauer, anfangs auch noch Gewitter bei Temperaturen von 9 bis 1 Grad. Am Tag verbreitet Regen, teilweise auch Gewitter. In den Alpen regnet es länger, ganz im Norden ist es freundlicher. Temperaturen 8 bis 16 Grad. Es ist 0:03 Uhr.
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3: Am Mikrofon begrüßt Sie dazu ganz herzlich Carsten Fabian. Im ersten Teil erwarten Sie Werke von Felix Mendelssohn-Bartholdy, Jean-Ferry Rebel, Erich Schulhoff und anderen. Den Anfang macht das NDR-Sinfonieorchester. Makal Zdeněk dirigiert das Klavierkonzert Nummer 1 G-Moll von Felix Mendelssohn-Bartholdy. Der Solist ist Lukáš Vondráček.

Lukasz Wondracek war der Solist im Klavierkonzert Nummer 1 von Felix Mendelssohn Bartholdy. Makal Stanjek dirigierte das NDR-Sinfonieorchester. Von Jean-Ferry Rebel jetzt die Symphonie Nouvelle Les Éléments mit der NDR-Radiophilharmonie unter Leitung von Reinhard Göbel.

Die NDR Radio Philharmonie unter Leitung von Reinhard Göbel, 2006 im Landesfunkhaus Niedersachsen. Mit der Symphonie Les Éléments von Jean-Ferry Rebel. In unserem ARD-Nachtkonzert folgt nun eine Messe von Karl Friedrich Christian Fasch für 4 vierstimmige Chöre und Basso Continuo. Eine Aufnahme aus dem Jahr 2013 mit dem NDR-Chor unter Leitung von Philipp Amann. In der Basso Continuo-Gruppe spielen Christoph Harrer Violoncello, Barbara Messmer Violone und Jörg Jacobi Orgel.

Die Messe für vier vierstimmige Chöre und Basso Continuo von Karl Friedrich Christian Fasch. Wir hörten den NDR-Chor, begleitet von Christoph Harrer am Violoncello, Barbara Messmer an der Violone und Jörg Jacobi an der Orgel. Die Leitung hatte Philipp Amann. Nächster Programmpunkt ist die Cellosonate von Erwin Schulhoff. Die Interpreten sind Bernhard Gmelin, Violoncello, und Jürgen Lahmke, Klavier.

Richard Gmelin und Jürgen Lahmke waren das, mit der Sonate für Violoncello und Klavier von Erwin Schulhoff. Es ist gleich 13:30, Sie hören das ARD-Nachtkonzert, jetzt mit der Sinfonie Nummer 3 D-Dur von Friedrich Ernst Fesca. Die NDR-Radiophilharmonie in einer Aufnahme von 2001 unter Leitung von Frank Beermann.

Die NDR Radiophilharmonie spielt unter Leitung von Frank Beermann die Sinfonie Nummer 3 D-Dur von Friedrich Ernst Fesker. Bis zu den 2 Uhr Nachrichten jetzt noch ein deutscher Tanz von Wolfgang Amadeus Mozart. Danach melden wir uns hier im ARD Nachtkonzert zurück.

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1: Um 2 Uhr mit Ronald Lessig. Das Bundeskabinett hat gestern viele Gesetzesvorlagen auf den Weg gebracht. Dazu zählen höhere Strafen für den Einsatz von K.O.-Tropfen, der Bau neuer Gaskraftwerke und ein geändertes Heizungsgesetz. Aus der Nachrichtenredaktion Torben Müller.
2: Nach dem neuen Gebäudemodernisierungsgesetz sollen Hausbesitzer selbst entscheiden können, ob sie eine Heizung einbauen, die nachhaltig oder mit fossilen Energien betrieben wird. Allerdings müssten dann ab 2029 neu eingebaute Öl- und Gasheizungen mit einem wachsenden Anteil nachhaltiger Brennstoffe betrieben werden. Außerdem sollen neue Gaskraftwerke die Versorgung in Deutschland sichern, wenn Solar- und Windenergie zu wenig Strom erzeugen. Zudem will die Koalition durchsetzen, dass eine Vergewaltigung unter Einsatz von K.O.-Tropfen künftig mit einer Mindeststrafe von 5 Jahren Gefängnis geahndet wird.
1: Der neu gewählte baden-württembergische Ministerpräsident Özdemir spricht sich für eine stärkere Zusammenarbeit von Bund und Ländern aus. In den ARD-Tagesthemen hat Özdemir gesagt, die Bundesregierung würde in den Ländern konstruktive Partner finden, um Lösungen für Probleme wie den demografischen Wandel oder den Bürokratieabbau zu erarbeiten.
3: In all diesen Fragen brauchen wir einander. Wir könnten auch die Öffentlichkeit überraschen, indem wir jetzt noch vor den Landtagswahlen im Osten der Bundesrepublik Deutschland gemeinsam Probleme anpacken, lösen und mal zeigen, wir können nicht nur streiten, sondern wir können auch Dinge lösen. Das wäre ein wirksamer Beitrag, verlorenes Vertrauen in der Mitte der Gesellschaft zurückzugewinnen. Ansonsten droht uns, dass wir Ende des Jahres einen Ministerpräsident von der AfD bekommen.
1: Baden-Württembergs Ministerpräsident Özdemir. US-Präsident Trump ist zu Gesprächen mit dem chinesischen Präsidenten Xi in Peking eingetroffen. Begleitet wird Trump unter anderem von US-Außenminister Rubio. Dieser äußerte in einem Fernsehinterview die Hoffnung, dass China stärker auf den Iran einwirkt, seine Aktivitäten in der Golfregion einzustellen. Dagegen hatte Trump vor der Reise gesagt, er werde mit Xi zwar ausführlich über den Iran sprechen, benötige aber nicht dessen Hilfe.